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3: Na, das ist ganz schön frisch jetzt derzeit hier bei den Temperaturen im gesamten Vogtland. Aktuell werden so zwischen 10 und 12 Grad gemessen. Das wird aber heute noch besser. Es geht nach oben mit den Werten. Bis zu 27 Grad sind drin. Dazu gibt es viel, viel Sonnenschein. Ja, und kaum eine Wolke, die das Vergnügen am Himmel trübt. Morgen, der Freitag, bringt uns ebenfalls zunächst viel Sonne bei 26 Grad. Das Ganze zunächst noch mit harmlosen Wolken. Später muss auch mit Schauern und Gewittern gerechnet werden. Das Wochenende, der Blick kurz darauf, das wird eher wechselhaft. Da muss auch mal mit Regen gerechnet werden und dickeren Wolken. Aber es wird dann trotzdem recht angenehm bei Werten bis zu 25 Grad. Und damit ist es 5 Uhr.
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3: Ich bin Ron Tamme. Die Freiwilligen Feuerwehren der Partnerstädte Markneukirchen und Wildstein in Tschechien bekommen ein gemeinsames neues Allradfahrzeug. Der von 6 Rädern angetriebene Buggy wird am Sonntag offiziell übergeben. Das Fahrzeug wurde speziell für unwegsames Gelände und zur Bekämpfung von Waldbränden entwickelt. Damit sollen Katastrophenschutz und grenzüberschreitende Zusammenarbeit verbessert werden. Am Wanderparkplatz an der alten Papierfabrik in Greiz wird am Vormittag ein neuer Wanderweg Richtung

0: Litzterberg eingeweiht. Zur Eröffnung des sogenannten Pfads der Aussteiger sind die beiden Kreischefs dabei, genauso wie die vogtländische Sängerin Stefanie Hertel.
1: Der Pfad ist ein weiterer Teil des Projektes Göldstahltouren in der Region an der Göldstahlbrücke. Neben der Landschaft mit verschiedenen Höhenwegen und Felsformationen geht es auch um die Industrie- und Heimatgeschichte. Per Audioguide begleiten die einstigen Höhlenbewohner und Aussteiger Lieb und Finger die Wanderer und erzählen spannende Geschichten zur Region. Sven Hopf, Vogtlandradio.
0: Die Ungewissheit ist weiter da. Die Volkswagen-Beschäftigten in Zwickau wissen auch nach dem Besuch von Konzernchef Oliver Blume nicht, wie es mit dem Standort weitergeht. Konkrete Zusagen zur Zukunft des Werks machte Blume nicht. Nur so viel, die Arbeitskosten in Sachsen seien mehr als doppelt so hoch wie an anderen europäischen Standorten. 5000 Läufer sind am frühen Abend zum Firmenlauf der Volksbank Vogtlandsaale Orla an den Start gegangen. Diese kamen von insgesamt 355 Firmen der Region. 5 Kilometer rund ums Vogtlandstadion standen auf dem Programm. 3 Euro pro Starter gehen an die Stiftung Hilfe für krebskranke Kinder im sächsischen Vogtland. Das waren die Vogtland-Radio-Nachrichten.
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0: So, damit kommen wir mal zur Uhr. Gleich 3 Minuten nach um 5. Wir blicken mal fix auf die Straßen. Da sieht es soweit ganz gut aus. Ja, eine Behinderung gibt es auf der B173 zwischen Neudörfel und Reichenbach. Da gibt es eine Ölspur. Ansonsten Holz. Geblitzt wird derzeit offenbar auch nicht. Stausblitzer mehr, wenn Sie was entdeckt haben, können Sie uns gerne melden. Kostenlos 0800 30 30 113 oder auch per WhatsApp. Die Nummer finden Sie auf vogtlandradio.de. Ja, dann wünschen wir mal noch eine gute Fahrt und einen guten Start in den neuen Tag. In diesem Sinne, schönen guten Morgen.
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0: 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Widder.
1: Sie haben es deutlich leichter, wenn Sie zu sich selbst stehen. Die Sterne verwöhnen Sie heute und sorgen für günstige Umstände in allen Bereichen.
0: Stier.
1: Wenn Sie Ihrem Partner das Gefühl geben, gebraucht zu werden, wird er sich auch mehr bemühen. Sagen Sie, was Ihnen wichtig ist.
0: Zwillinge.
1: Probleme verlieren nun ihre Bedeutung, wenn Sie beschließen, endlich die nötigen Schritte einzuleiten. Es ist eine gute Zeit, um Ihre Vorhaben zu verwirklichen.
0: Krebs.
1: Sie sind erfolgreich und wirken auf andere stark und zuverlässig. Das weckt Missgunst unter Ihren Mitmenschen. Bleiben Sie dennoch in Ihrer positiven Haltung.
0: Löwe.
1: Sie können nun Gefahr laufen, auf Risiken statt auf Sicherheit zu setzen. Doch dieser Tag bietet Ihnen die besten Gewinnchancen. Warten Sie besser ab.
0: Jungfrau.
1: Versuchen Sie besser nicht, aus liebgewordenen Traditionen und Ritualen auszubrechen, ohne sich mit Ihrem Partner darüber zu einigen. Es könnte Ihnen verübelt werden.
0: Waage.
1: Wenn Sie zu unkonzentriert sind, können Sie leicht Fehler machen. Versuchen Sie, eine Struktur zu finden und bedenken Sie auch kleine Details.
0: Skorpion.
1: Brechen Sie mit sinnlosen Vorgaben und handeln Sie nach eigenem Ermessen. Selbstbestimmtheit ist nun wichtiger als übermäßige Angepasstheit.
0: Schütze.
1: Wenn gerade eine Entscheidung ansteht, hilft es Ihnen heute sehr, wenn Sie sich mit anderen darüber austauschen und deren Meinung einholen.
0: Steinbock.
1: Sie erweisen sich Freunden und Bekannten gegenüber als äußerst kommunikativ. Das dürfte seine Wirkung nicht verfehlen. Sie sind beliebter denn je.
0: Wassermann.
1: Sie können gut zuhören? Dann haben Sie es gut. Denn auf diesem Wege erfahren Sie heute viel Neues, das Ihnen auch privat von Nutzen sein kann.
0: Fische.
1: Langsam gewinnen Sie Ihre Routine zurück. Körperliche Anstrengungen sollten im Moment besser vermieden werden.
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0: 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Wir sagen es Ihnen. 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
4: Ja, wie Sie sehen, sehen Sie teilweise nichts, denn es ist hier und da etwas neblig im Vogtland. Also, wenn Sie mit dem Auto unterwegs sind, fahren Sie etwas vorsichtiger. Ansonsten gibt es aktuell so 12, 13 Grad. Das ist auch nicht gerade sommerlich, aber eben so frühherbstlich. Das geht aber heute noch nach oben. Bis 27 Grad sind hier im gesamten Vogtland drin. Dazu gibt es viel Sonne und es bleibt trocken. Morgen ebenfalls zunächst Sonne, später mehr Wolken. Dann gibt es auch Gewitter, meinen die Wetterexperten. Das Ganze bis zu 26 Grad. Kurzer Blick noch aufs Wochenende. Das wird zwar warm, aber relativ wechselhaft. Es ist 5.30 Uhr.
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4: Ich bin Ron Tamme. 5000 Läufer sind am frühen Abend zum Firmenlauf der Volksbank Vogtlandsaale Orla in Plauen an den Start gegangen. Diese kamen von insgesamt 355 Firmen der Region. 5 Kilometer rund ums Vogtlandstadion standen auf dem Programm. Die Freiwilligen Feuerwehren der Partnerstädte Magnolkirchen und Wildstein in Tschechien bekommen ein gemeinsames neues Allradfahrzeug. Der von 6

0: Rädern angetriebene Buggy wird am Sonntag offiziell übergeben. Am Wanderparkplatz an der alten Papierfabrik in Greiz wird heute Vormittag ein neuer Wanderweg Richtung Elsterberg eingeweiht. Zur Eröffnung des sogenannten Pfads der Aussteiger sind die beiden Kreischefs dabei, genauso wie die vogtländische Sängerin Stefanie Hertel. Soweit Vogtland Radio Kompakt.
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0: Gleich 5:58. Hallo, liebe Autofahrer. Unser Blick auf die Straßen. Da gilt zunächst unser allgemeiner Hinweis. Stellenweise muss mit Nebel gerechnet werden. Also vorsichtig fahren, bitte. Da gibt es eine Meldung von der A9 Nürnberg Richtung Berlin zwischen Bad Lobenstein und Schleiz. Hier steht ein defekter Schwertransport auf der rechten Fahrspur. Also auch da Vorsicht, bitte. Und B173 zwischen dem Abzweig Neumark und Reichenbach. Da gibt es eine Ölspur auf der Fahrbahn. Auch hier Vorsicht, bitte. Geblitzt wird derzeit offenbar nicht. Staus, Blitzer oder mehr. Wenn Sie was entdeckt haben, können Sie uns gerne melden. Kostenlos 0800 30 30 113 oder auch per WhatsApp. Die Nummer finden Sie auf vogtlandradio.de. Wir sagen schon mal Danke und wünschen Ihnen eine gute Fahrt.
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3: Tja, dieser Donnerstag geht in weiten Teilen des Vogtlandes heute so ein bisschen vernebelt los. Der verzieht sich aber ziemlich rasch, der Nebel, und dann können wir uns auf einen richtig schönen sonnigen Tag freuen. Wir kriegen am Nachmittag Spitzentemperaturen um 27, vielleicht auch 28 Grad. Es bleibt komplett trocken, da kommt nichts runter. Morgen dann, der Freitag bringt es auf 26 Grad, wird sehr freundlich starten mit Wolken und Sonne im Mix. Richtung Nachmittag ist ein bisschen Alarm angesagt. Da ziehen dicke Wolken rein. Da kann es Regenschauer geben. Da kann auch mal ein Gewitter sich mit entladen. Und auch der Wind wird morgen Nachmittag ziemlich kräftig unterwegs sein. Das Wochenende bringt uns an beiden Tagen 23 bis 25 Grad. Ja, und auch da haben wir so einen Mix aus Wolken und Sonne. Und vor allen Dingen am Sonntag ist ein kräftiger Wind am Start. Und jetzt haben wir es um 6.
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4: Ich bin Ron Tamme. 5000 Läufer sind am frühen Abend zum Firmenlauf der Volksbank Vogtlandsaale Orla an den Start gegangen. Diese kamen von 355 Firmen der Region. 5 Kilometer rund ums Vogtlandstadion standen auf dem Programm. Schnellster Läufer war einmal mehr Langstreckenspezialist Sebastian Händel, der nicht mal 16 Minuten brauchte. Seine Frau Christina lief die schnellste Zeit bei den Frauen. Wir haben uns bei den anderen Startern einmal zur Strecke umgehört.
5: Es war eine richtige Herausforderung für einen, aber jetzt sind wir richtig stolz, dass wir es geschafft haben.
6: Naja, ein bisschen kurz, aber war ganz angenehm.
5: Also ich bin aus der Kalten gelaufen, muss ich ganz ehrlich sagen. Aber ganz gut.
7: Wetter war super, Strecke war angenehm, nicht zu staubig. Außer der Berg in Jösnitz raus tut, der zieht natürlich ordentlich Körner, aber so alles gut.
8: Die mehreren Startwellen waren ganz okay, ne? Es hat sich ein kleines bisschen entzerrt.
5: Und nächstes Jahr werde ich auch wieder dabei sein.
4: 3 Euro pro Starter gehen übrigens an die Stiftung Hilfe für krebskranke Kinder im sächsischen Vogtland. Die Freiwilligen Feuerwehren der Partnerstädte Magnerkirchen und Wildstein in Tschechien bekommen ein gemeinsames neues Allradfahrzeug. Der von 6 Rädern angetriebene Buggy wird am Sonntag offiziell übergeben.

0: Fahrzeug wurde speziell für unwegsames Gelände und zur Bekämpfung von Waldbränden entwickelt. Damit sollen Katastrophenschutz und grenzüberschreitende Zusammenarbeit verbessert werden. Am Wanderparkplatz an der alten Papierfabrik in Greiz wird heute Vormittag ein neuer Wanderweg in Richtung Elsterberg eingeweiht. Zur Eröffnung des sogenannten Pfads der Aussteiger sind die beiden Kreischefs dabei, genauso wie die vogtländische Sängerin Stefanie Hertel.
1: Der Pfad ist ein weiterer Teil des Projektes Göltstaltouren in der Region an der Göltstalbrücke. Neben der Landschaft mit verschiedenen Höhenwegen und Felsformationen geht es auch um die Industrie- und Heimatgeschichte. Per Audioguide begleiten die einstigen Höhlenbewohner und Aussteiger Lieb und Finger die Wanderer und erzählen spannende Geschichten zur Region. Sven Hopf, Vogtlandradio.
0: Unterdessen ist ein anderes Tourismusprojekt auf Eis gelegt. Die umstrittenen Frankenwaldbrücken über das Höllental an der thüringisch-bayerischen Grenze werden damit vorerst nicht gebaut. Nach Medienberichten hat der Bayerische Verwaltungsgerichtshof den Bebauungsplan außer Vollzug gesetzt und damit der Klage von Umweltschützern Recht gegeben. Die beiden Brücken sollten 1,4 Kilometer lang werden. Sie wären damit die längsten Hängebrücken der Welt. Das waren die Vogtlandradio-Nachrichten.
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3: 6:03 haben wir es. Wir wünschen einen schönen guten Morgen. Ja, und bitte Vorsicht auf den Straßen. Da wabelt vielerorts ein bisschen Nebel durch die Gegend. Fahren Sie entsprechend vorsichtig. Dann haben wir die A9 Richtung Berlin zwischen Bad Lobenstein und Schleiz. Da steht ein defekter Schwertransport auf der rechten Fahrspur. Und die B173 zwischen dem Abzweig Neumark und Reichenbach. Da haben wir eine Ölspur auf der Fahrbahn. Auch da bitte sehr vorsichtig unterwegs sein. Ja, und wenn Sie was entdeckt haben sollten, dann einfach mal durchbimmeln. Wir sagen es gerne weiter. 0800 30 30 113. Gerne per WhatsApp. Die Nummer steht auf vogtlandradio.de. Vielen Dank. Wir wünschen eine gute Fahrt.
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3: Und mit Ron Tamme, den Nachrichten. Ron, grüß dich, guten Morgen. So, und da sind wir wieder. Die Knochen, naja, gut, okay. Geht so langsam wieder. Man merkt die Füße. Gebe ich ganz ehrlich zu. Ja. Gestern beim Firmenlauf war eine ganz große Geschichte. Und ja, wir waren ja nur die ganze Zeit unterwegs gewesen. Von einer Seite auf dem Start, dann aufs nächste.
5: Merkst also, du die Füße? Du hast mehr als 5 Kilometer gemacht.
3: Ja, das kannst du aber heimfinden. Aber deutlich mehr, deutlich mehr. Aber es war großartig. Es war einfach nur klasse, wie alle Jahre wieder. Es hat alles gepasst. Die Leute waren gut drauf. Das Wetter hat mitgespielt.
5: Super.
3: Wir werden das heute noch ein bisschen auswerten. Werden wir nochmal drüber reden.
5: Ja, genau.
3: Jetzt starten wir erstmal rein in diesen Donnerstag. Wir wünschen einen schönen guten Morgen.
5: Morgen.

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1: Es ist der 27. August 2016. Mit dem großen Festumzug beginnt am Mittag in Wernesgrün der 18. Tag der Vogtländer. Dabei werden sich etliche Vereine der Region in mehr als 60 Bildern präsentieren. Erwartet werden 1000 Umzugsteilnehmer.

0: Teilnehmer, Gabriele Klug vom Landratsamt.
1: Es wird so sein, dass alleine von der Gemeinde Steinberg und auch von der Brauerei 17 Bilder gestellt werden und dass hier insgesamt aber 53 Vereine aus allen Regionen des Vogtlandkreises den Umzug mitgestalten, aber auch 14 Firmen aus dem Kreis.
0: Im Anschluss beginnt das Programm von Vogtlandradio auf der Hauptbühne. Gastgeber des Tages der Vogtländer ist in diesem Jahr die Wernesgrüner Brauerei und damit erstmals ein Unternehmen. Im Vogtland rollen heute Oldtimer durch die Region. Start und Ziel am Abend ist Schöneck. Dazu werden rund 150 Teilnehmer auf der Strecke sein. Werner Puggel vom Oldtimer Club Oelsnitz.
2: Die erste Station wäre Bad Elster und zwar das neue König Albert Hotel. Dann geht es weiter nach Adorf, ungefähr 10.30 Uhr und dann zum Globus Weichlitz und fahren dann in der zweiten Etappe nach Oelsnitz. Dort wird ab 13.30 Uhr ungefähr die Kaffeepause eingelegt und anschließend dann wieder nach Schöneck gefahren.
0: Und das geschah heute vor genau 10 Jahren im Vogtland.
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Eine Minute nach Viertel sieben ist es am Donnerstag früh. 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Ja, wir gucken mal schnell auf die Straßen. Bitte Vorsicht, wenn Sie unterwegs sind. Hier und da haben wir es mit Nebel zu tun. Dann haben wir die eine in Richtung Berlin zwischen Bad Lobenstein und Schleiz. Da steht ein defekter Schwertransport auf der rechten Fahrspur. Und die

173 zwischen dem Abzweig Neumark und Reichenbach. Da haben wir eine Ölspur auf der Fahrbahn. Ja, ansonsten, weitere Störungen haben wir nicht. Blitzer gibt's offenbar heute Morgen auch noch nicht. Wenn Sie was entdeckt haben, Sie kennen das ja. Einfach mal durchbimmeln, wir helfen weiter und wir sagen es dann weiter. Ja, und das Wetterchen heute, das wird nochmal ein richtig schöner Spätsommertag werden. Wir kriegen viel, viel Sonnenschein. Es bleibt trocken.

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7: Ja, der Tag beginnt mit Temperaturen so zwischen 12 und 14 Grad vielorts in der Region. Und er beginnt auch mit Nebel, der da hier und da durch die Gegend wabelt. Aber wenn der weg ist, wird's schön, die Sonne lacht und wir kriegen 27 Grad. Heute Nachmittag dann in der Spitze. Am Abend und in der Nacht ziehen aber schon so die ersten Niederschläge rein. Da kann es doch schon mal ein bisschen Gewitter geben. Und morgen am Vormittag ist ein ähnlicher Trend zu verspüren. Es geht los mit Wolken. Mit ein bisschen Sonnenschein, vielleicht sogar morgen Vormittag dann noch ein paar Schauer und Gewitter erst in Richtung Nachmittag. Ist eine leichte Wetterbesserung und eine Beruhigung in Sicht. 26 Grad betragen morgen die Höchstwerte. Das Wochenende zeigt sich sonnig bei 23 bis 25 Grad und da bleibt es meist trocken. Jetzt haben wir es 6:30.
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8: Ich bin Ron Tamme. 5000 Läufer sind am frühen Abend zum Firmenlauf der Volksbank Vogtland Saale Orla an den Start gegangen. 5 Kilometer rund ums Vogtlandstadion standen auf dem Programm. Schnellster Läufer war einmal mehr Langstreckenspezialist Sebastian Händel, der nach knapp 16 Minuten im Ziel ankam. Die Freiwilligen Feuerwehren der Partnerstädte Magnolkirchen und Wildstein in Tschechien bekommen ein gemeinsames neues Allradfahrzeug. Der von 6 Rädern angetriebene Buggy wird am Sonntag offiziell übergeben. Am Wanderparkplatz an der alten Papierfabrik in Greiz wird heute ein neuer Wanderweg Richtung Elsterberg eingeweiht. Zur Eröffnung des sogenannten Pfads der Aussteiger sind die beiden Kreischefs dabei, genauso wie die vogtländische Sängerin Stefanie Hertel. Soweit Vogtland Radio Kompakt.
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1: Wir haben es gleich 6:58. Hallo, liebe Autofahrer, schönen guten Morgen. Der Blick auf die Straßen, es gilt nach wie vor der allgemeine Hinweis. Bitte vorsichtig fahren, in einigen Teilen des Vogtlandes haben wir es heute Morgen mit Nebel zu tun. Da bitte auch Vorsicht auf der A9 Richtung Berlin zwischen Bad Lobenstein und Schleiz. Da steht immer noch der defekte Schwertransport auf der rechten Fahrspur. Und es klemmt auch ein bisschen auf der B173 zwischen dem Abzweig Neumark und Reichenbach. Da haben wir eine Ölspur auf der Fahrbahn. Da bitte schön vorsichtig fahren, wenn Sie was entdeckt haben sollten, Staus, Blitze oder mehr. Bimmeln Sie mal durch, wir sagen es gerne weiter. 0800 30 30 113. Gerne können Sie auch eine WhatsApp schicken. Die Nummer steht auf vogtlandradio.de. Vielen Dank, wir wünschen eine gute Fahrt.
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1: Ja, kommen Sie gut rein in diesen Donnerstag, der 27. August ist heute. Und gleich gibt's bei uns die gute Nachricht und das Wettergespräch.

0: 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Wir haben es 6:58.
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0: In Reichenbach, da wird an diesem Wochenende ordentlich gefeiert. Der Wasserturm dort feiert seinen 100. Geburtstag. Und da haben die Reichenbacher gesagt, da machen wir gleich mal ein richtig schönes Volksfest ringsrum. Morgen Abend geht's los und auch am ganzen Samstag über wird gefeiert. Ja, wer das Gebiet da oben an der Zwickauer Straße ein bisschen kennt, der weiß, dass sich auf dem Gelände vorm Wasserturm ein großes Wasserbecken befindet. Das hat so eine Größe von etwa 200

0: 50 Quadratmetern. Das hat aber ein kleines Problem. Das Becken ist nämlich undicht. Man hat festgestellt, dass man da immer wieder Wasser nachfüllen kann. Das hält es einfach nicht. Risse im Beckenboden bewirken, dass das Wasser einfach abhaut. Eine Sanierung in diesem Jahr war nicht mehr möglich. Erst im nächsten Jahr wird der Hand angelegt. Jetzt haben sich die Reichenbacher gefragt, Mensch, sieht ja auch blöd aus, wenn das Becken da so leer ist. Und irgendwer hat sich erinnert, in manchen Einkaufszentren gibt es doch diesen großen Bällebäder. Kennen wir alle, die Kinder haben, wo man die Kinder ja mal für eine gewisse Zeit abgeben kann und die dann hinterher kaum noch rausbekommt aus dieser Attraktion. Ja, und sowas entsteht dann heute in diesem großen Areal. Eine Fachfirma wird heute im Laufe des Tages sage und schreibe 300.000 Bälle anliefern, die dann in dieses Becken reingekippt werden und für die Party morgen und am Samstag ein richtig großes XXL-Bällebad ergeben. Und das Schöne an der Geschichte, am Samstag ab 18 Uhr können dann die Kinder, wie die Interesse dran haben, einige Exemplare mit nach Hause nehmen, müssen bloß einen Beutel mitbringen und dann können die Bälle mitgenommen werden. Super Idee, super Sache für uns heute. Die gute Nachricht am Morgen, das Bällebad am Wasserturm in Reichenbach für die Party morgen und am Samstag. Ja, wenn Sie auch mal eine coole Idee haben oder irgendeine schöne Begebenheit, die eine gute Nachricht wert sein könnte, einfach mal anbimmeln oder am besten eine Mail schreiben an gutenachricht@vogtlandradio.de.
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0: Katrina and the Waves, Walking on Sunshine. Ja, ich glaube mal, das geht heute. Ne? Irgendwie uns in der Sonne ein bisschen bewegen. Das könnte funktionieren. Fragen wir gleich mal. Er wird ein Gespräch bei der Anja nach. Zuvor gucken wir noch mal ganz schnell auf die Straßen. Bitte Vorsicht, wir haben es mit Nippel zu tun in einigen Teilen der Region heute Morgen. Dann bitte Vorsicht auch auf der A9 Richtung Berlin zwischen Bad Lobenstein und Schleiz. Ein defekter Schwertransport steht da auf der rechten Fahrspur. Und auf der B173 zwischen dem Abzweig Neumark und Reichenbach. Da ist eine Ölspur auf der Fahrbahn.
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0: Und mit unserer Vogtlandradio Wetterexpertin Anja Avolin. Grüß dich, guten Morgen.
2: Guten Morgen, Thomas. Hallöchen.
0: So, Anja, ich sage mal, im Namen der 5000 Menschen, die da gestern den Firmenlauf hinter sich gebracht haben, bewältigt haben, vielen herzlichen Dank dafür, dass die Wetterprognose so fantastisch gestimmt hat. Es war ein wunderschöner Abend. Temperaturen um die 20 Grad am späten Nachmittag. Ja, also ein bisschen ideal, Sonne, ein paar Wolken. Perfekt. Ideales Laufwetter. Also, das war richtig vom aller, aller,

0: Zeit. Ja. Kann man nicht anders, nicht anders bezeichnen. Ja, Anja, du hast das Ding durch. Wie wird denn das Wetter nun jetzt heute? Ich glaube, ein bisschen wärmer sogar noch, ne?
1: Ja, heute wird es auf alle Fälle wärmer. Wir starten jetzt mit 11 bis 14 Grad momentan und enden nachher am Nachmittag bei 25 Grad, zum Beispiel in Klingenthal, bei 26 in Falkenstein und 27 bis 29 sind dann durchaus in Treuen oder in Elsterberg oder auch in Hof drin. Dazu gibt es ja sonnige Phasen, wolkige Phasen, auf alle Fälle kein Regen. Also es ist ein relativ ruhiger Tag und es ist nochmal ein sommerlicher Tag.
0: Eben, das klingt doch schon mal gut, ne? Die Temperatur nochmal ziemlich weit oben. Das können wir nochmal richtig gut genießen. Die Tage werden ja weniger, solche Tage, ne? Muss man einfach sagen. 27. August, die Tageslänge lässt schon ziemlich nach. Da freuen wir uns über jeden Tag, der uns nochmal schön die Wärme bringt. Anja, was wird denn dann morgen?
1: Ja, das wird ein bisschen durchwachsener morgen. Das geht teilweise in der Nacht, schon in der zweiten Nachthälfte mit den ersten Gewitterschauern los. Einzelne davon können heftiger ausfallen. Die Nacht ist mild mit 20 und 19 Grad. Und morgen dann im Laufe des Vormittags ziehen auch noch einzelne Schauer und Gewitter durch und dann nachher über Mittag aber mehr und die können teilweise auch wieder richtig kräftig ausfallen. Okay. Davor werden es nochmal 25 Grad, mitunter auch nochmal 1 oder 2 Grad mehr. Danach wird es dann auf alle Fälle kühler werden. Also mit den Schauer und Gewittern kühlt es ab. Es ist windig, gerade in der Nähe von Gewitterschauern teilweise richtig heftig, böig. Also so das typische schwüle Wetter wird dann mit Pauken und Trompeten, sag ich mal, beendet.
0: Also müssen wir morgen ein kleines bisschen auf der Hut sein, müssen wir ein bisschen aufpassen, damit wir gut durchkommen. Na prima, Anja, ich danke dir für den Moment und in 2 Stunden gucken wir doch auch mal, wie es am Wochenende sich entwickelt.
1: Machen wir, genau.
0: Jo, bis dann, mach's gut,
1: bis dann, ciao.
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3: Dieser Donnerstag macht jetzt schon einen sehr freundlichen Eindruck, denn die Sonne ist schon am Start und die wird in den nächsten ein, zwei Stunden auch den Nebel rauspusten, den wir vielerorts heute Morgen im Vogtland haben. Ansonsten ja, wird es ein richtig schöner, sonniger Donnerstag werden, 27, 28 Grad betragen dann heute am Nachmittag die Höchsttemperaturen und die Sonne lacht den ganzen Tag vom Himmel. Da schiebt sich kaum mal eine Wolke rein. Erst am Abend und in der Nacht gibt es Niederschläge, da kann auch schon mal ein Gewitter mit dabei sein. Und so wird sich dann auch morgen der Freitag gestalten. Am Vormittag hier und da ein Tropfen Regen, hier und da vielleicht mal ein bisschen Gerumpel. Also Blitze und Donner Richtung Nachmittag ist die Wahrscheinlichkeit dann noch ein bisschen größer. Temperaturen morgen um 25, 26 Grad und das Wochenende bleibt dann weitgehend trocken. Es bringt Wolken, es bringt aber auch lange sonnige Abschnitte und am Sonntag vor allen Dingen einen kräftigen Wind. Und das alles an den beiden Tagen bei Temperaturen zwischen 23 und 25 Grad um 7.
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4: Ich bin Ron Tamme. 5000 Läufer sind am frühen Abend zum Firmenlauf der Volksbank Vogtlandsaale Orla an den Start gegangen. Diese kamen von 355 Firmen der Region. 5 Kilometer rund ums Vogtlandstadion standen auf dem Programm. Schnellster Läufer war einmal mehr Langstreckenspezialist Sebastian Händel, der nach nicht mal 16 Minuten ins Ziel kam. Seine Frau Christina lief die schnellste Zeit bei den Frauen. Wir haben uns bei den anderen Startern einmal zur Strecke umgehört.
5: Es war eine richtige Herausforderung für einen, aber jetzt sind wir richtig stolz, dass wir es geschafft haben.
6: Naja, ein bisschen kurz, aber war ganz angenehm.
5: Also ich bin aus der Kalten gelaufen, muss ich ganz ehrlich sagen. Aber ganz gut.
7: Wetter war super, Strecke war angenehm, nicht zu staubig. Außer der Berg in Jösnitz raus tut, der zieht natürlich ordentlich Körner, aber so alles gut.
8: Die mehreren Startwellen waren ganz okay, ne? Es hat sich ein kleines bisschen entzerrt.
5: Und nächstes Jahr werde ich auch wieder dabei sein.
4: 3 Euro pro Starter gehen an die Stiftung Hilfe für krebskranke Kinder im sächsischen Vogtland. Die Freiwilligen Feuerwehren der Partnerstädte Magnolkirchen und Wildstein in Tschechien bekommen ein gemeinsames neues Allradfahrzeug. Der von 6 Rädern angetriebene Buggy wird am Sonntag offiziell übergeben. Das Fahrzeug wurde speziell für unwegsames Gelände und zur Bekämpfung von Waldbränden entwickelt. Damit sollen Katastrophenschutz und grenzüberschreitende Zusammenarbeit verbessert werden. Am Wanderparkplatz an der alten Papierfabrik in Greiz wird am Vormittag ein neuer Wanderweg Richtung Elsterberg eingeweiht. Zur Eröffnung des sogenannten Pfads der Aussteiger sind die beiden Kreischefs dabei, genauso

0: wie die vogtländische Sängerin Stefanie Hertel.
1: Der Pfad ist ein weiterer Teil des Projektes Göltstal-Touren in der Region an der Göltstalbrücke. Neben der Landschaft mit verschiedenen Höhenwegen und Felsformationen geht es auch um die Industrie- und Heimatgeschichte. Per Audioguide begleiten die einstigen Höhlenbewohner und Aussteiger Lieb und Finger die Wanderer und erzählen spannende Geschichten zur Region. Sven Hopf, Vogtlandradio.
0: Unterdessen ist ein anderes Tourismusprojekt auf Eis gelegt. Die umstrittenen Frankenwaldbrücken über das Höllental an der thüringisch-bayerischen Grenze werden vorerst nicht gebaut. Nach Medienberichten hat der Bayerische Verwaltungsgerichtshof den Bebauungsplan außer Vollzug gesetzt und damit der Klage von Umweltschützern stattgegeben. Die beiden Brücken sollten 1,4 Kilometer lang werden. Sie wären damit die längsten Hängebrücken der Welt. Nullnummer für Fußball-Regionalligist Erzgebirge Aue. Die Veilchen trennten sich am Abend torlos von der Reserve von Hertha BSC. Besser gemacht hat es der FSV Zwickau, der beim RSV Eintracht mit 2:1 gewinnen konnte. Das waren die Vogtlandradio-Nachrichten.
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3: Wir haben es gleich 7:04. Hallo, liebe Autofahrer, schönen guten Morgen. Bitte beachten, hier und da ist noch ein bisschen Nebel unterwegs. Fahren Sie entsprechend vorsichtig. Dann die A9 in Richtung Berlin zwischen Bad Lobenstein und Schleiz. Da steht ein defekter Schwertransport auf der rechten Fahrspur. Und die B173 zwischen dem Abzweig Neumark und Reichenbach. Hier ist eine Ölspur auf der Fahrbahn. Da bitte schön vorsichtig fahren. Ja, das war's. Wenn Sie ergänzen können, wenn Sie noch was entdeckt haben, Staus, Blitzer oder mehr, rufen Sie mal an. Wir sagen es gerne weiter. 0800 30 30 113. Sie können gerne auch eine WhatsApp schreiben. Die Nummer steht auf vogtlandradio.de. Vielen Dank. Wir wünschen eine gute Fahrt.
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3: Und mit Ron Tammer in den Nachrichten. Grüß dich, Ron. Hallihallo. So, Ron, der Firmenlauf ist Geschichte. Der 14. im nächsten Jahr wird es ein halbrundes Jubiläum geben. Der 15. Freuen wir uns schon alle riesig drauf. Und wie wir schon gesagt haben, du hast auch eine Nachrichten gerade drin gehabt. Es war einfach nur eine super, super, super klasse Veranstaltung. Ein paar Töne haben wir eingefangen und wir werden ein paar Minuten noch mal einen Blick drauf werfen, was da gestern alles genau so los war im Vogtlandstadion und drumherum. Ja, schönen Donnerstag, schönen guten Morgen.
0: Morgen.

0: Zwei Minuten noch, dann ist es 7:45 an diesem Donnerstag.
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0: Ja, und das ist Tag 1 nach dem großen Firmenlauf der Volksbank Vogtlandsaal Orla gestern am späten Nachmittag und am Abend im Vogtlandstadion in Plauen und im Gebiet im Plauener Stadtwald, also ringsherum mischen wieder, war die Strecke 5 Kilometer lang und gestern haben sich 5000 Läufer aus 355 Firmen aus dem gesamten Vogtland und auch darüber hinaus auf die Strecke gemacht. Das war ein Gewiebel und ein Gewabel. Es war einfach nur großartig. Alles hat gepasst, das Wetter hat mitgespielt. Die Organisation war okay und wir haben uns zwischendrin bei den ganz, ganz, ganz vielen Menschen, die da unterwegs gewesen sind, mal so ein bisschen umgehört bei einigen Firmen und wollten mal wissen, wo sie denn herkommen, beziehungsweise wie denen der Lauf gefallen hat.
2: Vom Team Meiser Vogtland in Oelsnitz. Wetter war super, Strecke war angenehm, nicht zu staubig. Ja, also sehr angenehm.
3: Ich bin das erste Mal dabei und ich fand es ganz schön. Ich werde nächstes Jahr wieder teilnehmen.
4: Firma Hetzner. Ja, wir waren 82 Starter und hoffen, dass wir auch wieder um das Podium mitkämpfen können. Die Strecke war halt wie die letzten Jahre auch. Die mehreren Startwellen waren ganz okay. Ne? Es hat sich ein kleines bisschen entzerrt.
5: Vom Aspida Pflegecampus Plauen. Insgesamt sind 42 Mitarbeiter mitgelaufen.
6: Ich fand es eigentlich ganz gut. Am Anfang war es halt ein bisschen schwierig, durch die ganzen Läufer da überhaupt erstmal einen Weg zu finden. Aber dann so auf der Strecke hat es sich ziemlich gut verteilt. Da hat es eigentlich auch sehr viel Spaß gemacht.
0: Und weil es so viele Läufer gewesen sind, gestern hat es eine zusätzliche Startwelle gegeben, um einfach das Feld ein bisschen zu entzerren. Und die Entscheidung war offenbar richtig. Viele Läufer hinterher haben bestätigt, dass es auf der Strecke doch relativ entspannt zuging. Aber wenn 5000 Menschen durch den Wald rennen, kann sich natürlich hier und da auch mal ein kleiner Stau bilden. Ist mal logisch, ist mal ganz klar. Ja, und nach den Runden sind sie dann alle wieder im Stadion reingekommen. Die Zeitnahme hat hervorragend funktioniert. Und was wir beobachtet haben, es waren auch einige dabei, die haben sich so ein paar lustige Klamotten angezogen und sind damit an den Start gegangen.
7: Superman, wer seid ihr, wo kommt ihr her, wie viele seid ihr?
8: Wir sind 13, glaube ich, wir kommen von der K-Medaille aus Oelsnitz. Es war sehr schön, war eine schöne Runde gewesen. Wie jedes Jahr, wir sind zum dritten Mal dabei, hat richtig Spaß gemacht. Nächstes Jahr kommen wir wieder.
0: Ja, ein paar Mädels waren dabei, die hatten so weite Röcke angehabt. Dann haben wir beobachtet, dass speziell in der letzten Runde, wo die Nordic Walker und die, ich sag mal, Spaziergänger an den Start gegangen sind, auch Mamas und Papas dabei gewesen sind. Die hatten Kinderwagen dabei. Das heißen, die Kinder drin, die sind mit auf die Strecke gegangen und dann auch wieder angekommen. Es war alles in allem klasse. Und wenn man dann am Ziel gesehen hat, wie die Läufer da alle reinkamen, viele waren logischerweise verschwitzt und auch ein bisschen fertig, aber dieses Lächeln, dieses Glücklichsein über diesen wunderschönen Tag, den haben sie alle irgendwo so ein bisschen noch im Gesicht drin gehabt. Es war was ganz Großes. Ja, wie gesagt, an dieser Stelle nochmal Danke, sage ich im Namen vom Team, vom gesamten Vogtlandradio, dass wir dabei sein durften. Dankeschön auch an alle Organisatoren, die das in diesem Jahr wieder gestemmt haben, an die ganzen Vereine, die mitgeholfen haben, an die ganzen freiwilligen Helfer und so weiter und so fort. Es war großartig, es war klasse und am Ende des Abends hat der Vorstandsvorsitzende der Volksbank Vogtlandsaal Orla, der Andreas Hostalka, natürlich auch noch ein bisschen die Katze aus dem Sack gelassen und hat ein Datum genannt. Für alle, die es interessiert, der 15. Firmenlauf, ein halbrundes Jubiläum im nächsten Jahr, startet am 25. August 2027 und die Anmeldefrist beginnt am 1. April nächsten Jahres. Und weil der Andrang so groß ist, wer dabei sein möchte, bitte rechtzeitig anmelden. Denn wie sagt man so schön, rechtzeitiges Kommen sichert die besten Plätze.

Und mit Musik von Stefanie Heinzmann ist es 11 Minuten vor 8 geworden am Donnerstag. 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Bitte Vorsicht, wir gucken mal schnell auf die Straßen. Bitte Vorsicht, wenn Sie unterwegs sind. Hier und da gibt es auch ein bisschen Nebel. Vorsicht auch auf der A9 Richtung Berlin zwischen Bad Lobenstein und Schleiz. Da steht ein defekter Schwertransport auf der rechten Fahrspur. Und die B173 zwischen dem Abzweig Neumark und Reichenbach, da haben wir aktuell eine Ölspur auf der Fahrbahn. Auch da ist ein bisschen Vorsicht angesagt. Ja, ansonsten haben wir schon viel Sonnenschein am Himmel. Hier und da, wie gesagt, mal noch ein bisschen Nebel. Es wird halt aber ein richtig schöner, freundlicher und vor allen Dingen sonniger Tag am Nachmittag bei Spitzenwerten bis 28 Grad. Schönen guten Morgen. 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
8: Die Sonne ist schon am Start. Die beschert uns heute einen richtig schönen, freundlichen Donnerstag. Zuvor hat es aber noch ein bisschen Arbeit. Sie muss noch den Nebel wegnaschen, den wir in einigen Teilen der Region noch haben. Das ist aber eine Geschichte in ein, zwei Stunden maximal. Ist das durch und dann, ja, hat die Sonne wirklich freie Bahn. Es gibt ein paar schöne Wetterwolken. Keinerlei Niederschläge heute und Höchsttemperaturen. Dann am Nachmittag gut und gerne nochmal so um die 27, 28 Grad. Dann zieht am Abend bzw. in der Nacht örtlich schon so ein bisschen Ungemach rein. Da kann es Regenschauer geben, vielleicht auch ein bisschen Gewitter. Und diesen Trend haben wir dann morgen über den Tag eigentlich die ganze Zeit über. Vor allen Dingen am Nachmittag kann da ein bisschen was kommen. Sollten wir auf der Hut sein. 25, 26 Grad betragen morgen noch die Höchstwerte. Und das Wochenende bleibt weitgehend trocken. Bringt Wolken, bringt Sonne bei 23 bis 25 Grad. Und jetzt haben wir es 7:30.
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9: Ich bin Ron Tamme. 5000 Läufer sind am frühen Abend zum Firmenlauf der Volksbank Vogtland Saale Orla an den Start gegangen. Schnellster Läufer über die 5 Kilometer war einmal mehr Langstreckenspezialist Sebastian Händel, der nach nicht einmal 16 Minuten im Ziel ankam. Die Freiwilligen Feuerwehren der Partnerstädte Magnolkirchen und Wildstein in Tschechien bekommen ein gemeinsames neues Allradfahrzeug. Der von 6 Rädern angetriebene Buggy wird am Sonntag offiziell übergeben. Am Wanderparkplatz an der alten Papierfabrik in Greiz wird am Vormittag ein neuer Wanderweg in Richtung Elsterberg eingeweiht. Zur Eröffnung des sogenannten Pfads der Aussteiger sind die beiden Kreischefs dabei, genauso wie die vogtländische Sängerin Stefanie Hertel. Soweit Vogtland Radio Kompakt.
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8: Gleich 7:58. Wir gucken mal auf die Straßen. Da gilt immer noch der allgemeine Hinweis. Hier und da ist es ein bisschen neblig. Fahren Sie schön vorsichtig. Dann haben wir die A9 Richtung Berlin zwischen Bad Lobenstein und Schleiz. Da steht ein defekter Schwertransport auf der rechten Fahrspur. A72 in Richtung Chemnitz zwischen Dreieck Hochfahrt Franken und Pirk. Da liegen Gegenstände auf der Fahrbahn. Und nochmal die 72 in Richtung Hof diesmal. Zwischen Treuen und Plauen Ost, da liegen Metallplatten auf der Fahrbahn. Ey, was ist denn da los? Verlieren die heute auf der 72 alle ihre Ladung. Dann die B173 zwischen dem Abzweig Neumark und Reichenbach. Behinderungen durch eine Ölspur auf der Fahrbahn.

0: Autobahn. Ansonsten aber keine Störungen, weitere Störungen, auch keine Blitzer. Wenn Sie was entdeckt haben, lassen Sie es uns wissen. Wir möchten es weitersagen, damit alle gewarnt sind. 0800 30 30 113. Gerne per WhatsApp. Die Nummer steht auf vogtlandradio.de. Dankeschön, wir wünschen eine gute Fahrt.
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0: Ja, schönen Donnerstag alle miteinander. Heute haben wir den 27. August. Und ja, komm so gut rein in den Tag jetzt mit Musik von Cher. Und dann gucken wir gleich in wenigen Augenblicken mal zum Sport in der Region. Wir wünschen schönen guten Morgen.

0: In wenigen Sekunden ist es 7:50 Uhr.
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0: Und ich grüße dich. Hallihallo. Ja, und es geht natürlich heute los mit der wohl größten Laufveranstaltung im Vogtland, dem Firmenlauf. Auch zur 14. Auflage sind 5000 Läufer an den Start gegangen. Und diese kamen aus 355 Firmen der Region.
2: Was Wahnsinn. Für ein Wahnsinn. 5 Kilometer rund ums Vogtlandstadion standen auf dem Programm. Schnellster Läufer war einmal mehr Langstreckenspezialist Sebastian Händel, der nach nicht mal 16 Minuten ins Ziel kam. 15:54 waren es, glaube ich, ganz genau. Seine Frau Christina lief die schnellste Zeit bei den Frauen. Wir haben uns bei den anderen Startern trotzdem mal zur Strecke umgehört.
3: Es war eine richtige Herausforderung für einen, aber jetzt sind wir richtig stolz, dass wir es geschafft haben.
4: Naja, ein bisschen kurz, aber war ganz angenehm.
3: Also ich bin aus der Kalten gelaufen, muss ich ganz ehrlich sagen. Aber ganz gut.
5: Wetter war super, Strecke war angenehm, nicht zu staubig. Außer der Berg in Jösnitz raus zu, der zieht natürlich ordentlich Körner, aber so alles gut.
6: Die mehreren Startwellen waren ganz okay, ne? Es hat sich ein kleines bisschen entzerrt.
3: Und nächstes Jahr werde ich auch wieder dabei sein.
2: Stimmt, gibt's ja wieder eine Neuauflage, steht ja schon fest.
0: Genau.
2: Ja, 3 Euro pro Starter übrigens gehen an die Stiftung Hilfe für krebskranke Kinder im sächsischen Vogtland.
0: 25. August 2027,
2: so,
0: der nächste
2: schon mal
0: Termin.
2: In den Kalender einschreiben.
0: Anmeldestart am 1. April. Das nur mal so am Rande. Am Rande, gutes Thema, denn jetzt geht's vom Mattenrand auf die Weltbühne. Der Deutsche Ringerbund feiert einen riesigen Erfolg in Polen und Schwergewichtler Franz Richter aus Markneukirchen kann jetzt fest für die Weltmeisterschaft planen. Der 28-Jährige hat beim hochdotierten Pytaschinski-Turnier in Warschau die Goldmedaille im Limit bis 130 Kilo gewonnen.
2: Was ist das denn für ein Wahnsinn? Nach einem souveränen Auftakt-Aufeinandertreffen bezwang der Sportwissenschaftsstudent im Halbfinale den Litauer Romas Fridrikas per Schultersieg. Im Finale setzt sich Richter schließlich mit 3:1 Punkten gegen den ehemaligen WM-Dritten Mantas Knystaustas durch. Schwieriges Wort.
0: Ja.
2: Als Belohnung für den Turniersieg gab es von Bundestrainer Mike Bullmann noch an Ort und Stelle das direkte Ticket für die Weltmeisterschaft. Diese wird Ende Oktober im kasachischen Astana ausgetragen. Es ist für Richter übrigens die erste WM-Teilnahme.
0: Also geht Zweitligist Grimmitschau startet heute offiziell in

0: die Saisonvorbereitung auf heimischem Eis. Im ersten Testspiel treffen die Westsachsen auf den tschechischen Erstligisten Mountfield HK.
1: Ja, und gleich übermorgen geht es dann weiter, und zwar beim hauseigenen CCM Cup im Sandpark, der dann bis Sonntag dauert. Eispiraten-Neuzugang Emil Quaas zeigt sich auch wegen der ersten Trainingstage ziemlich optimistisch.
2: Die ersten Trainingstage waren sehr, sehr gut, würde ich sagen. Wir haben sehr, sehr viel Tempo drin. Im Großen und Ganzen, glaube ich, haben wir eine ziemlich gute Teamchemie da in der Mannschaft. Die ersten Spiele kommen, wir haben natürlich starke Gegner vor uns. Wir sollten uns nicht verstecken, das auf alle Fälle nicht. Wir sollten schon versuchen, unsere Chancen zu kreieren. Aber man muss natürlich auch ehrlich sein, da kommt schon ein sehr, sehr guter Gegner. Also wir müssen uns schon darauf einstellen, dass wir hart arbeiten müssen, um gewisse Scheiben zu gewinnen, um einfach die Wege zum Tor zu machen.
1: Ein anderes Spiel, Lotto, er gewinnt Scheiben, egal. Zum CCM-Kampf sind übrigens neben dem Gastgeber auch DEL-Vertreter Bremerhaven, Skoda Pilsen und Mountfield dabei.
0: Der Plauner Schwimmnachwuchs ist bereits gefordert gewesen. Beim traditionellen Stachow-Pokal in Berlin gab es für die SVV-Athleten einen gelungenen Saisonauftakt.
1: Mit den Altersklassen und 10, 12 und 14 sicherte sich der Verein im Feld von 25 Mannschaften 2 Silbermedaillen und einmal Bronze. In der Addition waren die Plauner damit der erfolgreichste Club unter allen Vereinen. Die starken Leistungen direkt nach der Sommerpause lassen die Trainer auf eine spannende und erfolgreiche Spielzeit hoffen, heißt es.
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Mit Tom Peter Schilling, der ist vollkommen losgelöst und vollkommen schwerelos. Wir behalten da lieber Bodenkontakt und freuen uns über das Wetter an diesem Donnerstag. 7:58 haben wir es vorher. Gucken wir aber mal schnell auf die Straßen. Bitte Vorsicht, hier und da ist noch ein bisschen Nebel unterwegs. Dann die A9 Richtung Berlin zwischen Bad Lobenstein und Schleiz. Ein defekter Schwertransport steht da auf der rechten Fahrspur. A72 Richtung Chemnitz zwischen Dreikochfranken und Pirk. Da haben wir Gegenstände auf der Fahrbahn. Dann die A72 in Richtung Hof zwischen Dreun und Blauen Ost. Bitte Vorsicht, da liegen mehrere Metallplatten auf der Fahrbahn. Und die B173 zwischen dem Abzweig Neumark und Reut. Da gibt es immer noch eine Ölspur am Fahrbahnrand. Da bitte auch schön vorsichtig unterwegs sein. Ja, wenn der Nebel weg ist, wird es ein freundlicher Donnerstag. Es gibt Sonne satt von früh bis spät. Keine Niederschläge heute tagsüber. Temperaturen bis 28 Grad. Schönen guten Morgen.

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3: Ist nur noch ein bisschen vom Nebel übrig, den wir heute Morgen hatten, ganz wenig. Wabbelt da noch durch die Gegend, die Sonne gibt Vollgas und verpustet das Zeug so nach und nach. Ja, und dann hat so freie Bahn am Himmel, kaum eine Wolke zieht heute durch, wird richtig schön bei Höchstwerten um die 28 Grad. Morgen dann am Freitag oder schon in der Nacht zieht so das erste Regengebiet rein und morgen über den Tag erwarten wir richtig wechselhaft. Es wird am Vormittag vielleicht noch ein bisschen Ruhe, später dann aber Schauer und Gewitter und auch der Wind wird kräftig unterwegs sein. Morgen bringen wir es nochmal auf 25, vielleicht auch 26 Grad und ähnliche Temperaturen erwarten wir dann auch am Wochenende. 23 bis 25 Grad sind da angesagt. Es bleibt weitgehend trocken, es gibt ein paar Wolken, aber auch viel, viel Sonne. Jetzt haben wir es um 8.
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4: Ich bin Ron Tamme. Bis zu 60 Baugrundstücke sollen entstehen, doch mit den bisherigen Plänen wird die Erschließung zu teuer. Deshalb passt die Stadt Lengenfeld den Bebauungsplan für das Baugebiet Hauptmannsgrüner Straße im Ortsteil Ilfersgrün noch einmal an. Unter anderem wird die Straßenführung und damit auch die Verlegung der Versorgungsleitungen geändert, heißt es aus dem Rathaus. Damit sollen die Grundstücke vor allem für Familien bezahlbar werden. Am Wanderparkplatz an der alten Papierfabrik in Greiz wird am Vormittag ein neuer Wanderweg Richtung Elsterberg eingeweiht. Zur Eröffnung des sogenannten Pfads der Aussteiger sind die beiden Kreischefs dabei, genauso wie die vogtländische Sängerin Stefanie Hertel.
5: Der Pfad ist ein weiterer Teil des Projektes Göltschtaltouren in der Region an der Göltschtalbrücke. Neben der Landschaft mit verschiedenen Höhenwegen und Felsformationen geht es auch um die Industrie- und Heimatgeschichte. Per Audioguide begleiten die einstigen Höhlenbewohner und Aussteiger Lieb und Finger die Wanderer und erzählen spannende Geschichten zur Region. Sven Hopf, Vogtlandradio.
4: Unterdessen ist ein anderes Tourismusprojekt auf Eis gelegt. Die umstrittenen Frankenwaldbrücken über das Höllental an der thüringisch-bayerischen Grenze werden vorerst nicht gebaut. Nach Medienberichten hat der bayerische Verwaltungsgerichtshof den Bebauungsplan außer Vollzug gesetzt und damit der Klage von Umweltschützern stattgegeben. Die beiden Brücken sollten 1,4 Kilometer lang werden. Sie wären damit die längsten Hängebrücken der Welt, kosten 42 Millionen Euro. Nach dem 14. Firmenlauf der Volksbank Vogtland Saale Orla am Abend in Plauen steht fest, im kommenden Jahr wird es eine Neuauflage geben. Insgesamt 5000 Läufer waren am Abend auf die 5 Kilometer lange Strecke gegangen. Schnellster war einmal mehr Langstreckenspezialist Sebastian Händel, der nach nicht mehr 16 Minuten ins Ziel kam. Seine Frau Christina lief die schnellste Zeit bei den Frauen. Wir haben uns bei den anderen Startern einmal zur Strecke umgehört.
6: Es war eine richtige Herausforderung für einen, aber jetzt sind wir richtig stolz, dass wir es geschafft haben.

0: haben.
1: Naja, ein bisschen kurz, aber war ganz angenehm.
0: Also ich bin aus der Kalten gelaufen, muss ich ganz ehrlich sagen. Aber ganz gut.
2: Wetter war super, Strecke war angenehm, nicht zu staubig. Außer der Berg in Jösnitz raus tut, der zieht natürlich ordentlich Körner, aber so alles gut.
3: Die mehreren Startwellen waren ganz okay, ne? Es hat sich ein kleines bisschen entzerrt.
0: Und nächstes Jahr werde ich auch wieder dabei sein.
4: 3 Euro pro Starter gehen übrigens an die Stiftung Hilfe für krebskranke Kinder im sächsischen Vogtland. Mageres Pünktchen für Fußballregionalligist Erzgebirge Aue. Die Feichten trennten sich am Abend torlos von der Reserve von Hertha BSC. Besser gemacht hat es der FSV Zwickau, der beim RSV Eintracht mit 2:1 gewinnen konnte. Das waren die Vogtland Radio Nachrichten.
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6: Gleich 4 Minuten nach um 8, bitte Vorsicht. Es gibt noch so, ja, die letzten Reste des Morgennebels, den wir bei uns im Vogtland hatten. Verzieht sich aber so nach und nach und dann haben wir freie Sicht. Die A9 Richtung Berlin zwischen Bad Lobenstein und Schleiz, da steht immer noch der defekte Schwertransport auf der rechten Fahrspur. Dann die A72 in Richtung Chemnitz zwischen Dreikofranken und Pirk. Hier liegen Gegenstände auf der Fahrbahn. A72 in Richtung Hof zwischen Dreun und Plauen Ost. Da liegen Metallplatten auf der Straße. Mein Gott, was ist denn da heute los? Dann die B173 zwischen dem Abzweig Neumark und Reichenbach. Hier ist eine Ölspur auf der Fahrbahn. Ja, das war's. Wenn Sie ergänzen können, wenn Sie noch was entdeckt haben, Staus, Blitzer oder mehr, bitte melden Sie es über die kostenlose 0800 30 30 113, gerne per WhatsApp. Die Nummer steht auf vogtlandradio.de. Vielen Dank, wir wünschen eine gute Fahrt.
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6: Und mit Ron Tamme in den Nachrichten. Grüß dich, Ron. Halli,
7: guten
6: hallo.
7: Morgen.
6: Ron, vor ein paar Tagen war ja die Sonnenfinsternis, ne?
7: Ja.
6: Wir haben alle in den Himmel geguckt und haben uns das angesehen. Und heute Morgen war eine Mondfinsternis. Und da muss ich ganz ehrlich sagen, Alter, das habe ich irgendwo so ein bisschen verschnarcht. Das ist an mir vorbeigegangen, weißt du das?
7: Ja, kann ja passieren.
6: Das war gar nicht so richtig der Hype. 6:12 Uhr war der Höhepunkt erreicht. 93% der Fläche waren da verdeckt. Man hat es aber nur gesehen, wenn man gegen Westen geguckt hat und wirklich freie Bahn hatte und eine schöne Sicht hatte.
7: Kann man nicht überall, ich auch nicht.
6: Ja, nee. Ja, mal sehen. Die nächste kommt bestimmt, wenn Sie es gesehen haben, haben Sie hoffentlich schön was gesehen und viel Spaß dabei gehabt.
7: Genau.
6: In dem Sinne, schönen Donnerstag, schönen guten Morgen.

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1: Es ist der 27. August 2016. Mit dem großen Festumzug beginnt am Mittag in Wernesgrün der 18. Tag der Vogtländer. Dabei werden sich etliche Vereine der Region in mehr als 60 Bildern präsentieren. Erwartet werden 1000 Umzugsteilnehmer. Gabriele Klug vom Landratsamt.
2: Es wird so sein, dass alleine von der Gemeinde Steinberg und auch von der Brauerei 17 Bilder gestellt werden und dass hier insgesamt aber 53 Vereine aus allen Regionen des Vogtlandkreises den Umzug mitgestalten, aber auch 14 Firmen aus dem Kreis.
1: Im Anschluss beginnt das Programm von Vogtlandradio auf der Hauptbühne. Gastgeber des Tages der Vogtländer ist in diesem Jahr die Wernesgrüner Brauerei und damit erstmals ein Unternehmen. Im Vogtland rollen heute Oldtimer durch die Region. Start und Ziel am Abend ist Schöneck. Dazu werden rund 150 Teilnehmer auf der Strecke sein. Werner Puggel vom Oldtimer Club Oelsnitz.
3: Die erste Station wäre Bad Elster und zwar das neue König Albert Hotel. Dann geht es weiter nach Adorf, ungefähr 10.30 Uhr und dann zum Globus Weichlitz und fahren dann in der zweiten Etappe nach Oelsnitz. Dort wird ab 13.30 Uhr ungefähr die Kaffeepause eingelegt und anschließend dann wieder nach Schöneck gefahren.
1: Und das geschah heute vor genau 10 Jahren im Vogtland.
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0: Der Donnerstagmorgen hier ist Funkleitradio, wir haben es eine Minute nach 8:45 und wir haben es auch jetzt glatt im Tag verhauen. Mein Gott, wir haben uns heute Morgen gewundert, dass wir die Mondfinsternis nicht gesehen haben. Ja, konnten wir ja auch gar nicht, weil die ist ja erst morgen. Entschuldigung und vielen Dank an alle diejenigen, die uns darauf aufmerksam gemacht haben. Also, wer Lust hat, die potenzielle Mondfinsternis sich anzugucken, morgen, am Freitag, morgen besteht die Chance, das Ereignis war nicht heute, nee, ist erst morgen früh. So, das haben wir klargestellt und jetzt gucken wir nicht in den Mond, jetzt gucken wir in die Sterne.
1: 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Widder.
2: Sie haben es deutlich leichter, wenn Sie zu sich selbst stehen. Die Sterne verwöhnen Sie heute und sorgen für günstige Umstände in allen Bereichen.
1: Stier.
2: Wenn Sie Ihrem Partner das Gefühl geben, gebraucht zu werden, wird er sich auch mehr bemühen. Sagen Sie, was Ihnen wichtig ist.
1: Zwillinge.
2: Probleme verlieren nun ihre Bedeutung, wenn sie beschließen, endlich die nötigen Schritte einzuleiten. Es ist eine gute Zeit, um ihre Vorhaben zu verwirklichen.
1: Krebs.
2: Sie sind erfolgreich und wirken auf andere stark und zuverlässig. Das weckt Missgunst unter ihren Mitmenschen. Bleiben Sie dennoch in ihrer positiven Haltung.
1: Löwe.
2: Sie können nun Gefahr laufen, auf Risiken statt auf Sicherheit zu setzen. Doch dieser Tag bietet Ihnen die besten Gewinnchancen. Warten Sie besser ab.
1: Jungfrau.
2: Versuchen Sie besser nicht, aus liebgewordenen Traditionen und Ritualen auszubrechen, ohne sich mit Ihrem Partner darüber zu einigen. Es könnte Ihnen verübelt werden.
1: Waage.
2: Wenn Sie zu unkonzentriert sind, können Sie leicht Fehler machen. Versuchen Sie, eine Struktur zu finden und bedenken Sie auch kleine Details.
1: Skorpion.
2: Brechen Sie mit sinnlosen Vorgaben und handeln Sie nach eigenem Ermessen. Selbstbestimmtheit ist nun wichtiger als übermäßige Angepasstheit.
1: Schütze.
2: Wenn gerade eine Entscheidung ansteht, hilft es Ihnen heute sehr, wenn Sie sich mit anderen darüber austauschen und deren Meinung einholen.
1: Steinbock.
2: Sie erweisen sich Freunden und Bekannten gegenüber als äußerst kommunikativ. Das dürfte seine Wirkung nicht verfehlen. Sie sind beliebter denn je.
1: Wassermann.
2: Sie können gut zuhören? Dann haben Sie es gut. Denn auf diesem Wege erfahren Sie heute viel Neues, das Ihnen auch privat von Nutzen sein kann.
1: Fische.
2: Langsam gewinnen Sie Ihre Routine zurück. Körperliche Anstrengungen sollten im Moment besser vermieden werden.
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12: Der Morgennebel dürfte weitgehend Geschichte sein bei uns hier im Vogtland. Da ist so gut wie nichts mehr übrig. Die Sonne hat da schon ganz Arbeit geleistet. Ja, und die bleibt heute auch einen ganzen Tag und bringt die Temperaturen dann auf schweißtreibende 29 Grad am Nachmittag. Es gibt Wolken und es gibt Sonne. Aber dieses wunderschöne Hochsommerwetter, was wir heute noch mal kriegen, hat auch seinen Preis, denn in der Nacht ziehen schon die ersten Regenschauer rein. Da kann es hier und da ein bisschen rumpeln, ein paar Gewitter sind möglich und das zieht sich auch morgen eigentlich über den Tag. Immer wieder gibt es Regenschauer, immer wieder gibt es leichte Gewitter, zwischendrin aber auch längere sonnige Abschnitte und das Ganze bei 25 Grad. Ja, und das Wochenende bringt uns dann bei ähnlichen Werten um die 25, 26 Grad nochmal ein richtig schönes Spätsommerwochenende mit viel, viel Sonne. Schein. Jetzt haben wir es 8:30.
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0: Ich bin Ron Tammel. Seit dem frühen Morgen arbeitet die Ölwehr im Vogtland an einer 10 Kilometer langen Ölspur. Wie eine Polizeisprecherin auf Anfrage sagte, zieht sich der Film von Neudörfel über Limbach, Netschkau und Mühlau bis hin nach Reichenbach. Wie lange die Arbeiten dauern, ist noch unklar. Bis zu 60 Baugrundstücke sollen entstehen, doch mit den bisherigen Plänen wird die Erschließung zu teuer. Deshalb passt die Stadt Lengenfeld den Bebauungsplan für das Baugebiet Hauptmannsgrüner Straße im Ortsteil Irfersgrün noch einmal an. Dieser ist jetzt veröffentlicht worden. Die Freiwilligen Feuerwehren der Partnerstädte Magnolkirchen und Wildstein in Tschechien bekommen ein gemeinsames neues Allradfahrzeug. Der von 6 Rädern angetriebene Buggy wird am Sonntag offiziell übergeben. Soweit Vogtland Radio Kompakt.
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12: Wir haben es 8:58. Wir gucken mal auf die A9 Richtung Berlin zwischen Bad Lobenstein und Schleiz. Da steht immer noch ein defekter Schwertransport auf der rechten Fahrspur. Dann die A72 in Richtung Chemnitz zwischen dem Dreieck Hochfranken und Pirk. Hier liegen noch vereinzelt Gegenstände auf der Fahrbahn. Und Sie haben es gerade beim Ron gehört, zwischen der Talsperre Pöhl über Limbach, Netschkau, Mühlau bis nach Reichenbach gibt es eine rund 10 Kilometer lange Ölspur. Die wird im Moment gerade beseitigt. Also da, wo die Männer von der Ölwehr unterwegs sind, kann es zu Behinderungen kommen. Ansonsten rollt der Verkehr Blitzer Hamburg, und zwar in Ölsnitz am Elstersender steht der graue Caddy und blitzt wahrscheinlich stadteinwärts. Und in Theumer in der 30er-Zone wird mit einer Laserpistole gemessen. Beides haben wir gerade eben vom Leon erfahren. Dankeschön. Haben Sie noch was, Staublitzer oder mehr? Dann bümmeln Sie mal durch. Wir sagen es gerne weiter. 0800 30 30 113. Gerne per WhatsApp. Die Nummer steht auf vogtlandradio.de. Vielen Dank. Wir wünschen eine gute Fahrt.
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12: Schönen Dienst, schönen Donnerstag alle miteinander. 27. August ist heute. Ja, und in dieser halben Stunde haben wir das Wettergespräch und auch die gute Nachricht am Morgen. Und da geht's bei uns heute mal um eine ganz tolle Aktion in Reichenbach. Was ganz Außergewöhnliches, aber richtig Schickes. Reden wir gleich drüber nach Musik, unter anderem von Chris de Bö.

0: Wir haben es gleich 9:10.
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0: Tja, und da gucken wir heute mal nach Reichenbach. Da wird morgen und am Samstag kräftig gefeiert. Und zwar auf dem Gelände des Wasserturms. Denn dieser Wasserturm, der wird 100 Jahre. Und das haben die Reichenbacher zum Anlass genommen und haben da ein tolles Fest organisiert. Direkt oben auf dem Gelände 2 Tage lang ist da ordentlich was los. Und wir von Vogtlandradio dürfen da auch dabei sein. Wir freuen uns sehr drauf. Ja, nur ist aber das Problem, vor dem Wasserturm in Reichenbach gibt es ein großes Wasserbecken. Das hat eine Fläche von ungefähr 250 Quadratmetern und das hat ein Problem. Das Becken ist nicht ganz dicht. Also das Wasser, was da reingelassen wird, das versickert immer wieder und erst im Frühjahr nächsten Jahres drückt da eine Fachfirma an und bringt das alles wieder in Ordnung, sodass man da auch wieder Wasser reinlassen kann. Jetzt haben sich die Reichenbacher gedacht, das sieht ja blöd aus, wenn wir dort ein Becken haben, wo kein Wasser drin ist und das Fest ringsrum. Und dann haben die eine ganz tolle Idee gehabt. Heute rückt da nämlich eine Firma an und die kippen sage und schreibe 300.000 Bälle in dieses trockene Wasserbecken da rein. Das kennen wir alle aus diversen Einkaufszentren. Da gibt's das, diese Bällebäder für die Kinder. Wenn sie einmal drin sind, kriegt man sie kaum wieder raus. Und dieser Effekt wird wahrscheinlich auch dann morgen und am Samstag in Reichenbach entstehen. 300.000 Bälle werden da reingekippt und man kann das natürlich dann auch als Bällebad nutzen. Tagsüber die Kinder, abends vielleicht auch die Erwachsenen. Ein Schwimmmeister wird mit da sein, obwohl es ja trocken ist, aber da passt schon ein bisschen auf, dass damit nichts passiert. Und eine tolle Aktion gibt's auch noch, denn wenn das Fest vorbei ist, am Samstag ab 18 Uhr, dann kann jeder, der das möchte, sich so ein paar Bälle mit nach Hause nehmen. Die werden dann nicht mehr gebraucht, wenn das Fest vorbei ist. Ja, man muss bloß einen Beutel oder eine Tüte oder irgendein Gefäß mitbringen, wo man die Bälle da reinmachen kann. Super Idee. Auf jeden Fall für uns ist das heute die gute Nachricht am Morgen. Und wenn Sie auch mal so eine Geschichte haben, irgend sowas in der Art, wo Sie sagen, hey, könnte mal die gute Nachricht bei Vogtlandradio werden, dann lassen Sie es uns wissen. Wir freuen uns auf Ihre Vorschläge. Am besten schreiben Sie uns eine Mail an gutenachricht@vogtlandradio.de.
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0: Schön, dass wir gemeinsam reinstarten in diesen Donnerstag. Hier ist Vogtland Radio, wir haben es 8:45. Schnell mal der Blick auf die Straßen, bitte Vorsicht. A9 Richtung Berlin zwischen Bad Lobenstein und Schleiz steht ein defekter Schwertransport auf der rechten Fahrspur. Dann die 72 Richtung Chemnitz zwischen Zwickau Ost und Stolberg, eine Tagesbaustelle. Behinderungen, da gibt es da bis heute gegen 16 Uhr. Und zwischen Limbach, Netschgau, Mühlau und Reichenbach, da ist eine riesen Ölspur, die wird im Moment beseitigt. Ja, und dort, wo die Männer von der Ölwehr aktiv sind, kann es zu Behinderungen kommen. Blitzer haben wir, Ölsnitz am Elstersender, der graue Caddy und den Täumer in der 30er-Zone stehen sie mit einer Laserpistole. Und jetzt schauen wir mal, wie sich das Wetter entwickelt, heute und in den nächsten Tagen.
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0: Und mit unserer Vogtland-Radio-Wetterexpertin Anja Abelin. Grüß dich, guten Morgen Anja.
2: Guten Morgen Thomas, Hallöchen.
0: So Anja, ich würde sagen, Donnerstag 8:45 ist eine gute Zeit, um schon mal übers Wochenendwetter zu reden. Das haben wir ja auch vor 2 Stunden versprochen, dass wir da mal einen Blick hinwerfen. Aber ich würde sagen, wir gehen trotzdem der Reihe nochmal ran. Ans Wetterthema. Ja. Beginnen wir mal mit heute. Was steht uns denn da ins Haus?
2: Ja, das sieht erstmal ja richtig gut aus, wenn man rausfliegt. Zumindest in den meisten Regionen sieht es richtig gut aus. Hier und da haben wir vielleicht nur so ein bisschen Nebel, aber das verschwindet jetzt auch alles. Temperaturmäßig ist noch nicht viel passiert. Wir liegen nach wie vor zwischen 11 und 14 Grad. Also auch das ist noch ganz okay. Ja, und über Tag kriegen wir nachher echt sonnige Phasen. Wir kriegen auch mal ein bisschen wolkige Phasen. Da ziehen wir so ein Wolkenbänder durch. Es ist aber kein Regen heute dabei. Und es wird schön warm, also da kriegen wir die 25 Grad in Klingenthal, in Bad Brambach die 26 Grad, in Gefell oder in Aue, in Weider die 27 oder 28 Grad, in Plauen, Zwickau die 29, also wird richtig hochsommerlich warm.
0: Oh ja, nochmal bis 29 Grad, hei. Das hat's in sich, super. Anja, wie wird denn das dann morgen? Ist das so eine Späthochsommerphase, die auch morgen noch anhält?
2: Zum Teil. Also in der Nacht wird die Luft schon schwüler und das merken wir dann auch in der zweiten Nachthälfte. Ziehen schon mal so die ersten Gewitterschauer durch, die treffen aber wahrscheinlich nur das thüringische Vogtland. Und die Nacht ist mild mit 20 und 19 Grad. Und morgen wird diese Schwülluft sich dann noch ein bisschen weiter aufheizen. Da ziehen dann im Laufe des Vormittags

0: schon mal einzelne Gewitterschauer durch, können auch mal kräftige bei sein. Und dann später nochmal im Laufe des Tages, also da kann es dann so richtig krachen und da können wirklich heftige Gewitter bei sein. Mit denen wird die Luft dann kühler, aber davor können es gut und gerne nochmal 25 Grad und mehr werden.
1: Naja, das ist ja von den Temperaturen ja gar nicht mal schlecht und den Rest müssen wir ein bisschen im Auge behalten, ne?
0: Ja, genau.
1: Mal gucken, dass wir da gut durchkommen. Anna, aber jetzt endlich der Blick ins Wochenende. Wir sind sehr gespannt.
0: Also das sieht vom Wetter relativ gut aus. Gerade der Samstag macht viel Spaß. Es liegt insgesamt das ganze Wochenende so um die 25 Grad herum und es scheint die Sonne häufiger. Schauer wirklich nur ganz vereinzelt. Also von daher ist das sind das zwei tolle Tage, wo man richtig durchatmen kann und wo man auch wirklich was unternehmen kann. Die Luft ist dann auch wieder trockener, also es ist deutlich angenehmer. Diese Schwüle ist raus.
1: Oh, herrlich. Nochmal ein richtiges, schönes Spätsommerwochenende, was uns da ins Haus steht. Können wir jetzt schon planen? Ich denke mal, viele Vogtländer werden wahrscheinlich ja nur das, was halt der Vogtländer so am Wochenende macht, ne? Grill anschmeißen, Rost anschmeißen, draußen sitzen, schönes Bierchen trinken, eine Party feiern oder sonst was. Geht auf jeden Fall an diesem Wochenende. Mhm. Alles nochmal. Ja, und dementsprechend heißt es jetzt frisch ran an die Vorbereitungen.
0: Genau.
1: Anja, ich danke dir und ja, wünsche einen schönen Tag. Mach's gut. Tschüss.
0: Danke gleichfalls. Ciao.
1: Ciao.

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3: Ja, das Donnerstagswetter, das wird eine richtig schöne Angelegenheit. Wir kommen heute mit 27 bis 29 Grad nochmal ordentlich ins Schwitzen. Der Spätsommer, da gibt nochmal Vollgas bei uns im Vogtland. Es gibt ein paar lockere Wolken, viel blauen Himmel und dazu Sonne satt von früh bis spät. In der Nacht dreht sich das Wetter ein bisschen, da ziehen erste Schauer rein. Da kann es örtlich auch schon mal ein leichtes Gewitter geben. Und morgen haben wir den ganzen Tag über so ein bisschen wechselhaftes Wetter bei 25 Grad. Da ist nämlich von allem was dabei. Am Vormittag und auch am Nachmittag örtlich kurze Regenschauer, vielleicht auch mal ein Gewitter zwischendrin. Mischt aber auch die Sonne mit. Ja, und der Spuk ist dann aber am Wochenende vorbei. Da kriegen wir nochmal richtig schönes, sonniges Wetterchen an allen beiden Tagen. Bleibt es trocken. Am Wochenende bei Höchstwerten um 25 Grad. Und jetzt haben wir es um 9.
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4: Ich bin Ron Tamme. Seit dem frühen Morgen arbeitet die Ölwehr im Vogtland an einer 10 Kilometer langen Ölspur. Wie eine Polizeisprecherin auf Anfrage sagte, zieht sich der Film von Neudörfel über Limbach, Netschkau und Mühlau bis nach Reichenbach. Wie lange die Arbeiten dauern, ist noch unklar. Das Verursacherfahrzeug konnte inzwischen entdeckt werden, heißt es. Nähere Einzelheiten dazu sind aber noch nicht bekannt. Bis zu 60 Baugrundstücke sollen entstehen, doch mit den bisherigen Plänen wird die Erschließung zu teuer. Deshalb hat die Stadt Lengenfeld den Bebauungsplan für das Baugebiet Hauptmanns Grüner Straße im Ortsteil Irfersgrün noch einmal angepasst. Dieser ist jetzt veröffentlicht worden. Demnach wird unter anderem die Straßenführung und damit auch die Verlegung der Versorgungsleitungen geändert, heißt es aus dem Rathaus. Damit sollen die Grundstücke vor allem für Familien bezahlbar werden. Die umstrittenen Frankenwaldbrücken über das Höllental an der thüringisch-bayerischen Grenze sind auf Eis gelegt. Nach Medienberichten hat der Bayerische Verwaltungsgerichtshof den Bebauungsplan außer Vollzug gesetzt und damit der Klage von Umweltschützern stattgegeben. Die beiden Brücken sollten 1,4 Kilometer lang werden. Sie wären damit die längsten Hängebrücken der Welt, kosten 42 Millionen Euro. Nach dem 14. Firmenlauf der Volksbank Vogtlandsaale Orla am Abend in Plauen steht fest, im kommenden Jahr wird es eine Neuauflage geben. Insgesamt 5000 Läufer waren am Abend auf die 5 Kilometer lange Strecke gegangen. Schnellster war einmal mehr Langstreckenspezialist Sebastian Händel, der nach nicht mal 16 Minuten ins Ziel kam. Seine Frau Christina lief die schnellste Zeit bei den Damen. Wir haben uns bei den anderen Startern einmal zur Strecke umgehört.
5: Es war eine richtige Herausforderung für einen, aber jetzt sind wir richtig stolz, dass wir es geschafft haben.
6: Naja, ein bisschen kurz, aber war ganz angenehm.
5: Also ich bin aus der Kalten gelaufen, muss ich ganz ehrlich sagen. Aber ganz gut.
7: Wetter war super, Strecke war angenehm, nicht zu staubig. Außer der Berg in Jösnitz raus tut, der zieht natürlich ordentlich Körner, aber so alles gut.
8: Die mehreren Startwellen waren ganz okay, ne? Es hat sich ein kleines bisschen entzerrt.
5: Und nächstes Jahr werde ich auch wieder dabei sein.
4: 3 Euro pro Starter gehen an die Stiftung Hilfe für krebskranke Kinder im sächsischen Vogtland. Das waren die Vogtland-Radio-Nachrichten.
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3: Wir haben es 3 Minuten nach um 9 und es klemmt noch ein bisschen auf der A9 Richtung Berlin zwischen Bad Lobenstein und Schleiz. Da steht ein defekter Schwertransport auf

0: der rechten Fahrspur. Behinderung gibt es auch auf der A72 in Richtung Chemnitz zwischen Zwickau Ost und Stolberg. Da haben wir eine Tagesbaustelle. Da wird heute bis gegen 16 Uhr gearbeitet. Und zwischen Limbach, Netschkau, Mühlau und Reichenbach. Da wird derzeit eine Ölspur beseitigt. Das Teil war 10 Kilometer lang. Ja, und die Männer von der Ölwehr bzw. von der Feuerwehr bringen das Öl gerade von der Straße weg. Im Moment müssen sie so zwischen Limbach und Netschkau sein. In dem Bereich könnte es zu Behinderungen kommen. Bitte Vorsicht. Blitzer haben wir. In Oelsnitz am Elstersender steht der graue Caddy und in Tolmar in der 30er-Zone wird mit einer Laserpistole geblitzt. Und wenn Sie noch was entdeckt haben, lassen Sie es uns wissen. Wir sagen es weiter. 0800 30 30 113. Gerne per WhatsApp. Die Nummer steht auf vogtlandradio.de. Vielen Dank. Wir wünschen eine gute Fahrt.
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0: Und mit Ron Tammel in den Nachrichten. Grüß dich, Ron Tammel. Hey, es gibt Dinge, da denkst du dir, ey, Alter, was war denn jetzt los? Das glaubst du ja eigentlich gar nicht.
3: Ja.
0: Heute Morgen, ich habe mich gewundert, dass ich die Mundfinsternis nicht gesehen habe.
3: Ja.
0: Ja, dann haben wir festgestellt und einige Hörer haben uns freundlicherweise auch darauf hingewiesen, ja, dass wir einfach einen Tag zu früh dran waren.
3: Ja, das hängt aber auch damit zusammen, weil der Donnerstag ja eigentlich der Vize-Freitag ist. Und ja, ihr habt das Vize schon mal weggelassen.
0: Vielleicht haben wir das damit schon vorweg. In Gedanken waren wir schon einen Tag weiter. Auf jeden Fall, sorry an all diejenigen, die heute Morgen gesagt haben, Menschenskind, schade, jetzt habe ich sie verpasst, die Mondfinsternis. Nee, ist nicht. Morgen früh, das stellen wir jetzt mal richtig, morgen früh, ab 4.33 Uhr ist die zu sehen, um 6.12 Uhr erreicht sie ihren Höhepunkt und der Mond wird ungefähr zu 93% seiner sichtbaren Oberfläche im Schatten sein.
3: Morgen früh.
0: Morgen früh, am Freitag früh. Nicht eher. Also wie gesagt, keine Angst, verpasst haben sie noch nicht, wenn sie morgen früh unterwegs sind. Und wenn wir Glück haben, Richtung Westen müssen wir gucken, wenn wir Glück haben, dass kaum Wolken da sind, können wir uns das Spektakel angucken. Noch einmal. Morgen am früh. Freitag. Nicht eher. Aber jetzt, schönen Donnerstag. Schönen guten Morgen.

12 Minuten nach um 7 haben wir es am Donnerstag. 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

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Schönen Donnerstag, schönen guten Morgen. 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
1: Come on, ça va. Wer erinnert sich noch an die niederländische Band The Shorts, die mit ihrem Hit Come on, ça va zunächst die Hitparaden ihrer Heimat und anschließend auch die Charts der Nachbarländer aufwühlte? Nun, die Geschichte von The Shorts beginnt mit Eddie De Heer, der Ende der 1970er Jahre mit seiner Agentur Theateraufführungen für Kinder organisiert. In seinen Shows gibt es Klamauk, Zauberei und zwischen den Auftritten spielt eine Kinderband. Im Hinblick auf diese musikalischen Intermezzi organisiert De Heer Talentshows und entdeckt so die Teenager und zukünftigen Mitglieder der Band The Shorts. Die Jungs, alle etwa 11 Jahre alt, bilden aber zunächst die Band The Polygamer Flyders,

0: also die Blitzableiter. Und die spielen in der Show von der her geschriebene Lieder. 5 Jahre machen die Jungs Musik für die Kindershows, bis sie eine eigene Single herausbringen, jedoch mit mäßigem Erfolg. Erst 1983 schrieb Eddie Deher den Jungs von The Shorts Comment Ça Va förmlich auf den Leib. Der Erfolg des Songs bringt ihnen eine enorme Aufmerksamkeit ein und sie müssen in zahlreichen Fernsehsendungen auftreten. Aufgrund des riesigen Erfolges wird eine englische Version des Songs aufgenommen. Comment Ça Va erscheint auch auf Französisch und Spanisch und wird insgesamt 4 Millionen Mal verkauft. In Frankreich verkaufte sich der Song 1,5 Millionen Mal und stellte damit einen neuen Rekord als meistverkaufter ausländischer Act auf.
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5: Das wird ein richtig schöner, freundlicher Donnerstag hier bei uns im Vogtland, denn die Sonne lacht vom Himmel. Da ist im Moment kaum eine Wolke unterwegs. Es wird vielleicht später dann mal ein paar schöne Wetterwolken geben, aber tagsüber sind halt keine Niederschläge zu erwarten und die Temperaturen, ja, die treiben es förmlich auf die Spitze. 29 Grad kriegen wir vielerorts dann am Nachmittag. Dann dreht sich das Wetter aber ein bisschen. In der Nacht sind erste Schauer zu erwarten. Da kann es vielleicht auch schon mal ein kurzes Gewitter geben. Und morgen haben wir den ganzen Tag über sehr wechselhaftes Wetter. Es wird sonnige Abschnitte geben, aber zwischendrin auch immer wieder kurze Regenschauer, auch mal ein kurzes Gewitter. Ist gut und gerne möglich und das den ganzen Tag über bis in den Abend hinein. Temperaturen 25 Grad am Wochenende, ist die Lage dann wieder etwas beruhigter. Temperaturen ähnlich, auch da Werte um die 25 Grad. Und dazu gibt es an allen beiden Tagen richtig schönes Spätsommerwetter mit viel Sonnenschein. Jetzt haben wir es 9:30.
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6: Ich bin Ron Tamme. Seit dem frühen Morgen arbeitet die Ölwehr im Vogtland an einer 10 Kilometer langen Ölspur. Wie eine Polizeisprecherin auf Anfrage sagte, zieht sich der Film von Neudörfel über Limbach, Netschkau und Mühlau bis nach Reichenbach. Wie lange die Arbeiten noch dauern, ist unklar. Bis zu 60 Baugrundstücke sollen entstehen, doch mit den bisherigen Plänen wird die Erschließung zu teuer. Deshalb hat die Stadt Lengenfeld den Bebauungsplan für das Baugebiet Hauptmannsgrüner Straße im Ortsteil Öffersgrün noch einmal angepasst. Dieser ist jetzt veröffentlicht worden. Die umstrittenen Frankenwaldbrücken über das Höllental an der thüringisch-bayerischen Grenze sind auf Eis gelegt. Nach Medienberichten hat der Bayerische Verwaltungsgerichtshof den Bebauungsplan außer Vollzug gesetzt und damit der Klage von Umweltschützern stattgegeben. Soweit Vogtland Radio Kompakt.
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5: Gleich um 2 Minuten nach 9:30. Hallo, liebe Autofahrer, bitte beachten A72 Richtung Chemnitz. Zwischen Zwecker Ost und Stolberg, eine Tagesbaustelle. Hier ist heute bis gegen 16 Uhr mit Behinderungen zu rechnen. Und immer noch beschäftigt uns heute Morgen diese riesenlange Ölspur. Die war mal 10 Kilometer von Limbach über Netschkau und Mühlau bis nach Reichenbach. Die wird jetzt so nach und nach beseitigt und ja, in dem Bereich, wo die Feuerwehr bzw. die Ölwehr aktiv ist und die Ölspur wegmacht, kann es zu Behinderungen kommen. Ansonsten war es das in Sachen Verkehrsstörungen. Blitzer gibt es noch. In Oelsnitz am Elster Center steht der graue Caddy und die Täumer in der 30er-Zone stehen sie mit einer Laserpistole. Haben Sie noch was? Können Sie ergänzen? Staus, Blitzer oder mehr? Dann einfach mal durchbimmeln bitte über die kostenlose 0800 30 30 113 oder auch per WhatsApp. Die Nummer steht auf vogtlandradio.de. Vielen Dank, wir wünschen eine gute Fahrt.
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5: Ja, da wünschen einen schönen Donnerstag. Heute haben wir den 27. August. Schönen guten Morgen, Vogtland. Gleich gibt's bei uns nochmal neue.

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1: Ron, ich grüße dich. Hallihallo. Ja, und es geht natürlich heute los mit der wohl größten Laufveranstaltung im Vogtland, dem Firmenlauf. Auch zur 14. Auflage sind 5000 Läufer an den Start gegangen. Und diese kamen aus 355 Firmen der Region.
2: Was Wahnsinn. Für ein Wahnsinn. Mhm. 5 Kilometer rund ums Vogtlandstadion standen auf dem Programm. Schnellster Läufer war einmal mehr Langstreckenspezialist Sebastian Händel, der nach nicht mal 16 Minuten ins Ziel kam. 15:54 waren es, glaube ich, ganz genau. Seine Frau Christina lief die schnellste Zeit bei den Frauen. Wir haben uns bei den anderen Startern trotzdem mal zur Strecke umgehört.
3: Es war eine richtige Herausforderung für einen, aber jetzt sind wir richtig stolz, dass wir es geschafft haben.
4: Naja, ein bisschen kurz, aber war ganz angenehm.
3: Also ich bin aus der Kalten gelaufen, muss ich ganz ehrlich sagen. Aber ganz gut.
5: Wetter war super, Strecke war angenehm, nicht zu staubig. Außer der Berg in Jösnitz raus zu, der zieht natürlich ordentlich Körner, aber so alles gut.
6: Die mehreren Startwellen waren ganz okay, ne? Es hat sich ein kleines bisschen entzerrt.
3: Und nächstes Jahr werde ich auch wieder dabei sein.
2: Stimmt, gibt's ja wieder eine Neuauflage, steht ja schon fest.
1: Genau.
2: Ja, 3 Euro pro Starter übrigens gehen an die Stiftung Hilfe für krebskranke Kinder im sächsischen Vogtland.
1: 25. August 2027,
2: so,
1: der
2: jetzt
1: nächste
2: schon mal
1: Termin.
2: In den Kalender einschreiben.
1: Anmeldestart am 1. April. Das nur mal so am Rande. Am Rande, gutes Thema, denn jetzt geht's vom Mattenrand auf die Weltbühne. Der Deutsche Ringerbund feiert einen riesigen Erfolg in Polen und Schwergewichtler Franz Richter aus Markneukirchen kann jetzt fest für die Weltmeisterschaft planen. Der 28-Jährige hat beim hochdotierten Pytaschinski-Turnier in Warschau die Goldmedaille im Limit bis 130 Kilo gewonnen.
2: Was ist das denn für ein Wahnsinn? Nach einem souveränen Auftakt-Aufeinandertreffen bezwang der Sportwissenschaftsstudent im Halbfinale den Litauer Romas Fridrikas per Schultersieg. Im Finale setzt sich Richter schließlich mit 3:1 Punkten gegen den ehemaligen WM-Dritten Mantas Knystaustas durch. Schwieriges Wort.
1: Ja.
2: Als Belohnung für den Turniersieg gab es von Bundestrainer Mike Bullmann noch an Ort und Stelle das direkte Ticket für die Weltmeisterschaft. Diese wird Ende Oktober im kasachischen Astana ausgetragen. Es ist für Richter übrigens die erste WM-Teilnahme.
1: Also geht Zweitligist Grimmitschau startet heute offiziell in die Saisonvorbereitung auf heimischem Eis. Im ersten Testspiel treffen die Westsachsen auf den tschechischen Erstligisten Mountfield HK.
2: Ja, und gleich übermorgen geht es dann weiter, und zwar beim hauseigenen CCM Cup im Sandpark, der dann bis Sonntag dauert. Eispiraten-Neuzugang Emil Quaas zeigt sich auch wegen der ersten Trainingstage ziemlich optimistisch.
7: Die ersten Trainingstage waren sehr, sehr gut, würde ich sagen. Wir haben sehr, sehr viel Tempo drin. Im Großen und Ganzen, glaube ich, haben wir eine ziemlich gute Teamchemie da in der Mannschaft. Die ersten Spiele kommen, wir haben natürlich starke Gegner vor uns. Wir sollten uns nicht verstecken, das auf alle Fälle nicht. Wir sollten schon versuchen, unsere Chancen zu kreieren. Aber man muss natürlich auch ehrlich sein, da kommt schon ein sehr, sehr guter Gegner. Also wir müssen uns schon darauf einstellen, dass wir hart arbeiten müssen, um gewisse Scheiben zu gewinnen, um einfach die Wege zum Tor zu machen.
2: Ein anderes Spiel, Lotto, ja, gewinnt Scheiben, egal. Zum CCM-Kampf sind übrigens neben dem Gastgeber auch DEL-Vertreter Bremerhaven, Skoda Pilsen und Mountfield dabei.
1: Der Blauner Schwimmnachwuchs ist bereits gefordert gewesen. Beim traditionellen Stachow-Pokal in Berlin gab es für die SVV-Athleten einen gelungenen Saisonauftakt.
2: Mit den Altersklassen und 10, 12 und 14 sicherte sich der Verein im Feld von 25 Mannschaften 2 Silbermedaillen und einmal Bronze. In der Addition waren die Plauner damit der erfolgreichste Club unter allen Vereinen. Die starken Leistungen direkt nach der Sommerpause lassen die Trainer auf eine spannende und erfolgreiche Spielzeit hoffen, heißt es.
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3: Hey, extra Portion Sonne und Sommer gibt es auch heute an diesem Donnerstag wieder. 25 bis 28 Grad, ja, das wird auch kaum getrübt. Es bleibt schön in der Nacht um 10 Grad, aufgelockert, bewölkt, bis sternenklar. Auch morgen sind 26, 27 Grad in der Spitze drin. Morgen zum Start ins Wochenende, dann im Nachmittagsverlauf dickere Wolken. Da kommt auch teilweise morgen mal wieder ein bisschen Regen in Richtung Nachmittag runter. Es kann sogar mal leicht gewittern und kräftige Böen sind unterwegs. Es ist 10 Uhr.
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4: Ich bin Luisa Ruckdeschel. Tina rollt, so heißt es seit Mittwochnachmittag in Gera. Die neuen Tina-Straßenbahnen, so genannt wegen des total integrierten Niederflurantriebs, wurden offiziell in Betrieb genommen. Davor waren sie schon einige Wochen im Probebetrieb unterwegs. Zwei von insgesamt 9 neuen Bahnen sind jetzt im Einsatz. Sie sollen nach und nach die alten Tatra-Bahnen ersetzen. Rund 49 Millionen Euro kosten die neuen Straßenbahnen die Geraer Verkehrsbetriebe. 25 Millionen davon übernimmt der Freistaat. Die Stadt Gera steuert 13,5 Millionen bei. Nach seinem Umzug in die Plauner Beethovenstraße öffnet das Narva Keramikstudio am 12. September im neuen Domizil erstmals seine Türen. Der Verein mit aktuell 75 Mitgliedern war mehr als 60 Jahre in der Mückenberger Straße 5 aktiv, musste sich aber wegen Problemen mit dem Vermieter einen neuen Standort suchen. Laut Verein war auch das Keramikstudio von den Schwierigkeiten betroffen, die vor rund einem Jahr bei mehreren Gewerbemietern im Westend für Ärger sorgten.
5: Unter anderem war damals zeitweise das Gas abgestellt worden. Betroffen waren auch ein Fitnessstudio und eine Anwaltskanzlei. Der Vermieter wird dem Firmengeflecht um Vivid und Leocon zugerechnet. Inzwischen sind zahlreiche Gesellschaften der bundesweit aktiven Immobiliengruppe in Insolvenzverfahren geraten. Zudem ermitteln Staatsanwaltschaften im Zusammenhang mit dem Firmengeflecht. Sven Hopf, Vogtlandradio.
4: Seit dem frühen Morgen arbeitet die Ölwehr im Vogtland an einer 10 Kilometer langen Ölspur. Wie eine Polizeisprecherin auf Anfrage sagte, zieht sich der Film von Neudörfel über Limbach, Netschgau und Mühlau bis nach Reichenbach. Wie lange die Arbeiten dauern, ist noch unklar. Das Verursacherfahrzeug konnte inzwischen entdeckt werden. Nähere Einzelheiten dazu sind noch nicht bekannt. Bis zu 60 Baugrundstücke sollen entstehen. Doch mit den bisherigen Plänen wird die Erschließung zu teuer. Deshalb hat die Stadt Lengenfeld den Bebauungsplan für das Baugebiet Hauptmannsgrüner Straße im Ortsteil Irfors-Grün noch einmal angepasst. Dieser ist jetzt veröffentlicht worden. Demnach wird unter anderem die Straßenführung und damit auch die Verlegung der Versorgungsleitungen geändert, heißt es aus dem Rathaus. Damit sollen die Grundstücke vor allem für Familien bezahlbar werden. Das waren die Vogtlandradio-Nachrichten.
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3: Es wird 10:03 Uhr. Wir haben es gerade in den Nachrichten gehört, B173. Zwischenabzweig nach Neudörfel und Reichenbach, da eine Beseitigung einer Ölspur, das auf mehreren Kilometern. Also hier kommt es definitiv zu Störungen. Ortskundige Autofahrer vor allen Dingen werden gebeten, hier weiträumig zu umfahren. Also am besten dort weiträumig ausweichen. Dann A4 in Richtung Eisenach nach Frankfurt zwischen Hohenstein-Enzeln und Glauchau-Ost. Ein defekter LKW derzeit. Der blockiert hier die rechte Fahrbahn, stockend der Verkehr auf 1 bis 2 Kilometern. Da bitte auch aufpassen. Und stockend der Verkehr auch auf der A72 in Richtung Chemnitz in und an einer Baustelle zwischen Zwicker-Ost und Stolberg-Nord. Es wird geblitzt, es kam was rein, hier A72, ganz aktuell per WhatsApp von Philipp, dankeschön. A72 in Richtung Chemnitz zwischen Treuen und Reichenbach. Ah nee, der meldet hier einen defekten LKW auf der Standspur. Also da bitte aufpassen, A72 Richtung Chemnitz zwischen Treuen und Reichenbach, defekter LKW. Aber geblitzt wird auch, Leon hat es gemeldet, dankeschön, in Oelsnitz am Elster Center, grauer Caddy. Und gelasert wird derzeit in Teumer.

0: 30 km/h-Bereich. Staus, Blitzer, mehr melden auch Sie uns bitte kostenlos. 0800 30 30 113 oder per WhatsApp die Nummer auf vogtlandradio.de. Dankeschön. Kommen Sie bitte gut an.
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0: Mit Jürgen Ursprung, sonnige Grüße. Gleich ein paar kleine Freizeittipps.

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1: Und mit Luisa, die ist auch da. Luisa, ich denke, heute mal noch Sonne tanken, Sommer genießen im Freibad, wird es hier und da der eine oder andere tun. Aber man kann auch noch drinnen gehen, ne?
2: Ja, das kann man. Wenn man vielleicht Angst vor Sonnenbrand hat, kann man sich in der Bibliothek verkrümeln heute. Da gibt es nämlich die Vorlesezeit am Donnerstag. Unter dem Titel lädt auch heute die Vogtland-Bibliothek kleine Bücherfans ab 3 Jahren ein. Von 16 bis 17 Uhr heißt es hereinspaziert ins Büchernest. Die Vorlesepaten erwarten euch mit tollen Geschichten.
1: Feine Geschichte an sich. Die Geheimnisse des Schlosshanges, die können auch heute wieder in Plauen ergründet werden. Von 16.30 Uhr bis 18 Uhr erfahren Sie bei dieser barrierefreien Führung viel Wissenswertes über die Rekonstruktion der Amtsgärten und der Schlossterrassen. Und Sie genießen klar von der Bastion aus einen herrlichen Blick auf die Altstadt. Und der zweite Teil des Rundganges führt dann in die 5 Bergkeller. Auch da ist für Schatten gesorgt. Eine Voranmeldung bitte über die Touristinfo.
2: Und auch das Labyrinth am Untreuseehof hat heute bis 17 Uhr geöffnet. Das ist zu jeder Jahreszeit eine tolle Übung für Körper, Geist und Seele, Bewegung an der frischen Luft und damit auch eine Schulung für die Konzentration.
1: Ja, man findet auch wieder raus. Die meisten haben es getan. Und wenn Sie etwas haben, was wir präsentieren sollen in Sachen Veranstaltung, E-Mail schreiben bitte.
2: An freizeit@vogtlandradio.de.
1: So ist es. Danke, Luisa.
2: Gerne.
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3: Jo, schön ist es heute. Sehr sonnig und die Temperaturen, die klettern Stückchen für Stückchen, erreichen dann heute in der Spitze 26 bis 28 Grad. Also ein ganz wunderbarer Sommertag und es bleibt auch schön die nächsten Tage, das nehme ich gleich vorweg. Aktuell die Werte so bei 20 bis 23 Grad. Es gibt auch kaum ein Wölkchen, das die Stimmung trübt. Erst zum Abend hier und da ein paar mehr, aber in der Nacht dann auch trocken aufgelockert, bestimmt klar, um 10 Grad. Morgen dann auch 26, 27 Grad in der Spitze, auch morgen dann viel Sonne. Allerdings gibt es morgen dann im Laufe des Nachmittags vor allen Dingen Tendenzen zu Gewittern. Ja, da kann auch mal Regen dann entsprechend runterkommen und kräftige Böen können mit dabei sein. Also morgen Nachmittag etwas unbeständiger, das Wochenende meist schick, Samstag 22 bis 25, Sonntag auch um die 25 Grad Marke, am Wochenende dann ein trockener Mix aus Sonne und Wolken. Es ist gleich 10.31 Uhr.
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4: Ich bin Luisa Ruckdeschel. Das NAVA Keramikstudio ist umgezogen. In der Plauner Beethovenstraße öffnet die Werkstatt am 12. September erstmals wieder ihre Türen. Wegen Problemen mit dem Vermieter musste das Studio seine Räumlichkeiten im Westend verlassen. Seit dem frühen Morgen arbeitet die Ölwehr am Vogtland an einer 10 Kilometer langen Ölspur. Wie eine Polizeisprecherin auf Anfrage sagte, zieht sich der Film von Neudörfel über Limbach, Netschkau und Mühlau bis nach Reichenbach. Wie lange die Arbeiten dauern, ist noch unklar. Bis zu 60 Baugrundstücke sollen entstehen. Doch mit den bisherigen Plänen wird die Erschließung zu teuer. Deshalb hat die Stadt Lengenfeld den Bebauungsplan für das Baugebiet Hauptmannsgrüner Straße im Ortsteil Irfersgrün noch einmal angepasst. Dieser ist jetzt veröffentlicht worden. Soweit Vogtlandradio kompakt.
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3: Es ist genau 10.32 Uhr. Ja, wie in den Nachrichten gehört, Vorsicht im Vogtlandkreis, also auf der B173, Limbach, Netschkau, Mühlau, Reichenbach, die Strecke, also konkret zwischen Neudörfel und Reichenbach, da die Beseitigung einer Ölspur. Das sind mehrere Kilometer und entsprechend kommt es hier zu Störungen. Am besten da umfahren das Ganze, ja, drumherum kurven. Und ansonsten haben wir noch die Meldung von der A4 in Richtung Eisenach-Frankfurt zwischen Hohenstein-Ernsthal und Glauchau-Ost, noch immer ein defekter LKW. Hier auf der rechten Fahrbahn, die ist da entsprechend blockiert, aktuell stockend der Verkehr auf 1 bis 2 Kilometer. Leicht stockend der Verkehr auch auf der A72 hier in und an einer Baustelle Richtung Chemnitz zwischen Zwickau-Ost und Stolberg-Nord. Also da bitte auch entsprechend aufpassen. So, Philipp hat gemeldet, was hat er gemeldet? Wo hab ich's? Hier, A72 Richtung Chemnitz zwischen Treuen und Reichenbach, defekter LKW auf der Standspur. Kam per WhatsApp rein hier, Dankeschön. Und dann haben wir noch eine Meldung von Leon bekommen, beziehungsweise zwei meldet er. Einmal ein Blitzer in Oelsnitz am Elster Center, grauer Kadin. Und außerdem wird wohl gelasert in Teumer im 30er km/h-Bereich. Und A72 kam von Jessica rein, Dankeschön. A72 Blitzer am Autobahnzubringer Zwickau-West in Richtung Zwickau. Staus, Blitzer, mehr melden auch Sie uns bitte kostenlos. 0800 30 30 113 oder per WhatsApp. Die Nummer auf vogtlandradio.de. Dankeschön.
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3: Ja, da ist sie wieder, die extra Portion Sommer. Heute bei viel Sonnenschein, nur ein paar harmlose Wölkchen, ein bisschen Wind geht. Temperaturen aktuell 21 bis 25 und bis 27, 28 Grad in der Spitze sind drin. Am Abend ein paar mehr Wolken, auch in der Nacht ist es dann aufgelockert, bewölkt um 10 Grad. Es bleibt trocken zunächst, morgen dann ein Mix aus Sonne und Wolken, so geht's los. Auch morgen dann 25 bis 27 Grad in der Spitze. Ab morgen Nachmittag gibt es Tendenzen zu leichten Gewittern. Ja, die haben sich angekündigt. Mal gucken, wann, wo, wie.

0: die ausfallen. Dann natürlich entsprechend auch Regen und kräftige Böen dazu. Und das Wochenende allgemein beschaulich und sommerlich, so bei 22 bis 26 Grad, Samstag wie Sonntag ein meist trockener Mix aus Sonne und Wolken. Es ist 11 Uhr.
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2: Ich bin Luisa Ruckdeschel. Schüler aus der Region können in den kommenden Wochen die Natur direkt vor ihrer Haustür entdecken. Das Umweltbildungsprojekt Natur zum Anfassen von NVAM und Midgas startet in die 17. Runde. Mit dabei ist das Natur- und Umweltzentrum Vogtland. Dort lernen die Kinder unter dem Motto Wildes Leben die Tier- und Pflanzenwelt in ihrer Umgebung kennen. Die Umweltbildungstage in Sachsen beginnen nächste Woche Montag und dauern bis zum 25. September. Nach seinem Umzug in die Plauner Beethovenstraße öffnet das Narva Keramikstudio am 12. September im neuen Domizil erstmals seine Türen. Der Verein mit aktuell 75 Mitgliedern war mehr als 60 Jahre in der Mückenberger Straße 5 aktiv, musste sich aber wegen Problemen mit dem Vermieter einen neuen Standort suchen. Laut Verein war auch das Keramikstudio von den Schwierigkeiten betroffen, die vor rund einem Jahr bei mehreren Gewerbemietern im Westend für Ärger sorgten.
3: Unter anderem war damals zeitweise das Gas abgestellt worden. Betroffen waren auch ein Fitnessstudio und eine Anwaltskanzlei. Der Vermieter wird dem Firmengeflecht um Vivid und Leocon zugerechnet. Inzwischen sind zahlreiche Gesellschaften der bundesweit aktiven Immobiliengruppe in Insolvenzverfahren geraten. Zudem ermitteln Staatsanwaltschaften im Zusammenhang mit dem Firmengeflecht. Sven Hopf, Vogtlandradio.
2: Tina Rold, so heißt es seit Mittwochnachmittag in Gera. Die neuen TINA-Straßenbahnen, so genannt wegen des total integrierten Niederflurantriebs, wurden offiziell in Betrieb genommen. Davor waren sie schon einige Wochen im Probebetrieb unterwegs. Zwei von insgesamt 9 neuen Bahnen sind jetzt im Einsatz. Sie sollen nach und nach die alten Tatra-Bahnen ersetzen. Rund 49 Millionen Euro kosten die neuen Straßenbahnen die Geraer Verkehrsbetriebe. 25 Millionen davon übernimmt der Freistaat. Die Stadt Gera steuert 13,5 Millionen bei. Seit dem frühen Morgen arbeitet die Ölwehr im Vogtland an einer 10 Kilometer langen Ölspur. Wie eine Polizeisprecherin auf Anfrage sagte, zieht sich der Film von Neudörfel über Limbach, Netschkau und Mühlau bis nach Reichenbach. Wie lange die Arbeiten dauern, ist noch unklar. Das Verursacherfahrzeug konnte inzwischen entdeckt werden. Nähere Einzelheiten dazu sind noch nicht bekannt. Das waren die Vogtland-Radio-Nachrichten.
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0: 11 Uhr, 3 Minuten ist es gleich. Auf der A4 bitte noch aufpassen. Hier in Richtung Eisenach Frankfurt zwischen Hohenstein, Ernsthal und Glaucher Ost. Nach wie vor ein defekter LKW, der blockiert die rechte Fahrbahn. Aktuell 1-2 Kilometer stockend hier. Stockender Verkehr ebenfalls auf 1-2 Kilometern auf der A72 in Richtung Chemnitz in und an einer Baustelle. Hier zwischen Zwickau Ost und Stolberg Nord. Und wir haben es gehört auch in den Nachrichten, nach wie vor die Beseitigung einer Ölspur. Betroffen ist die B173, da die Strecke Limbach, Netschkau, Mühlau, Reichenbach, also konkret zwischen Neudörfel und Reichenbach, die Beseitigung der Ölspur, das sorgt hier auch für Störungen. Wer sich auskennt, hier am besten weiträumig umfahren. Verzeihung. So, ein Blitzer wurde gemeldet von Jessica zuletzt. Dankeschön. A72, Blitzer, Autobahnzubringer Zwickau-West in Richtung Zwickau. Wenn Sie was entdecken, Staus, Blitzer mehr, melden Sie uns das bitte auch kostenlos. 0800 30 30 113 oder per WhatsApp die Nummer auf vogtlandradio.de. Dankeschön.
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0: Ja, das gibt's alles umsonst auch bei uns. Der Sommer bäumt sich nochmal auf. Und entsprechend haben wir Sommer und Sonnenschein. Die Palmen, naja, hier und da gibt's ja auch, muss man dann suchen. Ne? Oder sich eine künstliche einstellen, zum Beispiel auf den Garten aufblasen oder so. Ansonsten, ja, sollte es mal eine künstliche Palme geben, dann können Sie die natürlich auch einstellen bei uns auf der Pinnwand. Ja, Sie können sie auch suchen, gar kein Thema, alles möglich. Das ist auch völlig kostenlos und gratis. Bei uns auf der Homepage voglandradio.de wird täglich aktualisiert. Es bleibt auch vieles dann lange drin, ja, bis dann eben dann Dinge nachrutschen. Aber ich habe gesehen, da kann man kräftig stöbern bei uns auf unserem digitalen Flohmarkt. Wer zum Beispiel keine Lust hat zum Fenster putzen und die gleich austauschen will, ist hier mit diesem Angebot ganz gut bedient. Es gibt da fünf Fenster aus.

0: Kunststoff in Weiß abzugeben. Ja, einfach mal reinklicken. Die weiteren Parameter stehen im Angebot, genauso wie zur Videokamera oder der Kinderschaukel oder dem elektrischen Unkrautvernichter, den ich entdeckt habe. Es gibt hier auch diverse Fahrräder. Die sind auch angeboten. Also ganz viele verschiedene Anzeigen, diverse Fahrräder für Mutti, Vati, für die lieben Kleinen. Ein Schrebergarten wäre abzugeben in Plauen, in der Neubertstraße zum Beispiel. Und dazu passend, wer sich einrichten will im Schrebergarten, auch eine Hollywood-Schaukel habe ich gesehen. Aber es gibt einiges mehr zu entdecken oder auch einzustellen. Vielleicht haben Sie mal aufgeräumt oder sagen, Mensch, das ist zu schade zum Wegwerfen. Das kann ich gerne noch jemandem geben. Ein zweites Leben schenken, dann stellen Sie es ein. 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
5: Hey, super Sommerwetter und der Trend, der setzt sich fort, nämlich gleich vorweg. Also heute die Werte bei 25 bis 28 Grad. Jetzt schon die 25 Grad Marke teils geknackt. So 22 bis 25 Grad sind es. Viel Sonne. Erst zum Abend ein paar mehr Wölkchen. Bisschen Wind geht. Heute Nacht aufgelockert, bewölkt und trocken um 10 Grad. Auch morgen dann, ja, so 24 bis 27 Grad sind drin. Auch morgen freundlich bei einem Mix aus Sonne und Wolken. Da kann es mal ein kurzes Intermezzo geben. Ab Nachmittag ein paar dickere Wolken, ein paar Gewitter grollen auch mal durch. Ja, das ist aber nichts Langwieriges und das Wochenende sieht eigentlich beschaulich und schick aus. So 21 bis 25 Grad. Samstag wie Sonntag dann bei einem meist trockenen Mix aus Sonne und Wolken. 11 Uhr 31.
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6: Ich bin Luisa Ruckdeschel. Nächsten Montag startet das Umweltbildungsprojekt Natur zum Anfassen von NVIAM und Midgas in Sachsen. Im Vogtland können Schüler bis 25. September das Natur- und Umweltzentrum in Oberlauterbach besuchen, um die Pflanzen- und Tierwelt in der Region kennenzulernen. Das NAVA Keramikstudio ist umgezogen. In der Plauner Beethovenstraße öffnet die Werkstatt am 12. September erstmals wieder ihre Türen. Wegen Problemen mit dem Vermieter musste das Studio seine Räumlichkeiten im Westend verlassen. Seit dem frühen Morgen arbeitet die Ölwehr im Vogtland an einer 10 Kilometer langen Ölspur. Wie eine Polizeisprecherin auf Anfrage sagte, zieht sich der Film von Neudörfel über Limbach, Netschgau und Mühlau bis nach Reichenbach. Wie lange die Arbeiten dauern, ist noch unklar. Soweit Vogtlandradio kompakt.
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5: 11.32 Uhr ist es. So, Gutes von der A4 in Richtung Eisener Frankfurt. Zwischen Hohenstein-Ernstthal und Glauchau-Ost ist die Fahrstreifenblockierung beseitigt. Diese Störung besteht schon mal nicht mehr. Aber wie auch mehrfach in den Nachrichten gehört, nach wie vor die Beseitigung der Ölspur auf der B173 zwischen Neudörfel und Reichenbach. Das sorgt hier natürlich für Störungen, kurzzeitige Sperrungen. Am besten, wer kann und sich vor allen Dingen auskennt, umfahren, weiträumig. Stockender Verkehr noch auf der A72 in Richtung Chemnitz in und an einer Baustelle zwischen Zwickau Ost und Stolberg Nord. Und ein Blitzer wurde zuletzt gemeldet von Jessica. Dankeschön. A72 am Autobahnzubringer Zwickau West in Richtung Zwickau wird wohl geblitzt. Da mit der Geschwindigkeit aufpassen. Und wenn Sie was entdecken, Staus, Blitzer mehr, melden Sie uns das bitte kostenlos. 0800 30 30 113 oder per WhatsApp die Nummer auf vogtlandradio.de. Dankeschön. Kommen Sie gut an.
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3: Ja, so schön ist es sommerlich und das bleibt auch so. Heute viel Sonnenschein, Temperaturen schon bei 22 bis 25 und bis 27, 28 Grad sind in der Spitze noch drin. In der Nacht um 10 Grad ist es aufgelockert, bewölkt und trocken. Auch morgen zunächst freundlich, auch morgen 25 bis 27 Grad in der Spitze. Es kann ab Nachmittag mal hier und da rumpeln. So leichte Gewitter haben sich angekündigt. Entsprechend nochmal mit Regen und kräftigen Böen. Das Wochenende dann durchaus schön. 22 bis 25 Grad, Samstag wie Sonntag, dann meist bei einem trockenen Mix aus Sonne und Wolken. Bisschen Wind ist dabei. 12 Uhr ist es jetzt.
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4: Ich bin Luisa Ruckdesche. Plauen rührt in Dresden wieder die Werbetrommel für den Tag der Sachsen 2027. Nachdem sie Spitzenstart schon beim Stadtfest Canaletto im August dabei war, geht es beim Tag des offenen Regierungsviertels am 6. September in die nächste Runde. Das Organisationsteam und Spitzenprinzessin Maxi Schulz informieren über Plauen, verteilen Infomaterial und Souvenirs.

0: Mit dabei sind außerdem lebensgroße Vater- und Sohnfiguren, die für Fotos bereitstehen. Schüler aus der Region können in den kommenden Wochen die Natur direkt vor ihrer Haustür entdecken. Das Umweltbildungsprojekt Natur zum Anfassen von den VRM und Midgas startet in die 17. Runde. Mit dabei ist das Natur- und Umweltzentrum Vogtland. Dort lernen die Kinder unter dem Motto Wildes Leben die Tier- und Pflanzenwelt in ihrer Umgebung kennen. Die Umweltbildungstage in Sachsen beginnen nächste Woche Montag und dauern bis zum 25. September. Nach seinem Umzug in die Plauner Beethovenstraße öffnet das NAVA Keramikstudio am 12. September im neuen Domizil erstmals seine Türen. Der Verein mit aktuell 75 Mitgliedern war mehr als 60 Jahre in der Mückenberger Straße 5 aktiv, musste sich aber wegen Problemen mit dem Vermieter einen neuen Standort suchen. Laut Verein war auch das Keramikstudio von den Schwierigkeiten betroffen, die vor rund einem Jahr bei mehreren Gewerbemietern im Westend für Ärger sorgten.
1: Unter anderem war damals zeitweise das Gas abgestellt worden. Betroffen waren auch ein Fitnessstudio und eine Anwaltskanzlei. Der Vermieter wird dem Firmengeflecht um Vivid und Leocon zugerechnet. Inzwischen sind zahlreiche Gesellschaften der bundesweit aktiven Immobiliengruppe in Insolvenzverfahren geraten. Zudem ermitteln Staatsanwaltschaften im Zusammenhang mit dem Firmengeflecht. Sven Hopf, Vogtland Radio.
0: Tina rollt, so heißt es seit Mittwochnachmittag in Gera. Die neuen Tina-Straßenbahnen, so genannt wegen des total integrierten Niederflurantriebs, wurden offiziell in Betrieb genommen. Davor waren sie schon einige Wochen im Probebetrieb unterwegs. Zwei von insgesamt 9 Bahnen sind jetzt im Einsatz. Sie sollen nach und nach die alten Tatra-Bahnen ersetzen. Rund 49 Millionen Euro kosten die neuen Straßenbahnen die Geraer Verkehrsbetriebe. 25 Millionen davon übernimmt der Freistaat. Die Stadt Gera steuert 13,5 Millionen bei. Das waren die Vogtland Radio Nachrichten.
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3: 12:03 gleich, nach wie vor. Wird fleißig geschrubbt auf der B173, ja, oder Öl wird beseitigt, sagen wir mal so. Lange Ölspur zwischen Neudörfel und Reichenbach. Auf der gesamten Strecke kommt es da natürlich zu Störungen. Am besten da umfahren, wenn Sie sich auskennen, vor allen Dingen. A72 in Richtung Chemnitz, stockender Verkehr in und an der Baustelle zwischen Zwickau Ost und Stolberg Nord. Da bitte entsprechend aufpassen, vorsichtig in der Stauende heranfahren. Und mit der Geschwindigkeit auch aufpassen, es wird geblitzt aktuell. Jessica hat es euch gegeben, Dankeschön. A72 Autobahnzubringer Zwickau West in Richtung Zwickau. Hier der Blitzer entdeckt. Staus, Blitzer, mehr melden auch Sie uns bitte kostenlos. 0800 30 30 113 oder per WhatsApp. Die Nummer auf voglandradio.de. Da kam gerade noch was aktuell rein, sehe ich gerade für Gera. Nürnberger Straße zwischen Wiesestraße und Zolzdorfer Straße Unfall. Hier Rettungskräfte im Einsatz, da wird die Straße immer wieder gesperrt. Auch hier gilt, wer sich auskennt, weiträumig umfahren. Kommen Sie gut an.
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Jawohl, ohne Ohren im Kreis grinsen. I love you, smile aus 1992 und Schnies im Vogtlandradio. So, in Jößnitz hat man vielleicht auch bald wieder gut lachen. Ja, es geht da um die Reprädikatisierung. Also ein Expertengremium.

0: Aus dem sächsischen Tourismusministerium hat gestern den Plauner Stadtteil Jößnitz genauer unter die Lupe genommen, denn Jößnitz möchte weiterhin offizieller Erholungsort bleiben. Dafür braucht es ab und an eine sogenannte Reprädikatisierung. Los ging es gestern am Bahnhof, dann Richtung Pfaffenmühle, weiter über den Schlosspark mit dem Schloss und dem Hofladen. Bürgermeister Tobias Kempf.
1: Also wir haben uns zum Beispiel die Kirche angeschaut, die natürlich auch als Radfahrerkirche mit ausgeschrieben ist, und das Schloss, was ja aktuell auch saniert wird, den Hofgarten und hier auch die Ortsverwaltung, die Touristinformation, also dass man einen gesamten Überblick bekommen hat. Das Kneippbecken haben wir eingeweiht, also waren fast alle mal mit nackten Füßen im Wasser. Das hat natürlich auch zur Erheiterung der Stimmung beigetragen, also es war ein rundum gelungener Tag.
0: Ja, das klingt doch schon mal klasse. 1962 übrigens wurde Jößnitz erstmals als Erholungsort staatlich anerkannt. Und seit der Wiedervereinigung konnte der Plauner Ortsteil inzwischen schon zweimal das Prädikat verteidigen. Zuletzt 2016. Staatlich anerkannter Erholungsort darf sich ein Ort nennen, wenn er sich durch ein besonderes, gesundes Klima, eine hohe landschaftliche Qualität und eine touristisch ausgelegte Infrastruktur auszeichnet. Das alles soll aber nicht nur auswärtige Touristen ansprechen. Auch alle, die hier leben, die können jederzeit davon profitieren. Christian Kellner, der Ortsvorsteher von Jößnitz.
2: Wir sind der Stadt sehr dankbar, dass die Radwege nach Steinsdorf und jetzt auch nach Reisig jetzt fertiggestellt wurden. Wir haben den Umbau des Kneippbeckens. Alle Vereine haben hier mitgezogen. Und ich denke, gerade Steinsdorf jetzt mit dem Golfplatz ist ja, sag mal, in der Öffentlichkeit immer etwas, ich sag mal, nicht unterrepräsentiert, aber man weiß manchmal gar nicht, was man alles so in seiner ganz nahen Umgebung hat. Und das wollen wir auch halt zusammen jetzt in den nächsten Jahren auch mehr umsetzen, besser dort zusammenarbeiten und auch dann das Medial dann besser rüberbringen.
0: Gute Idee. Gut aufgestellt ist Jößnitz also für die Erneuerung des Prädikats staatlich anerkannter Erholungsort. Das ist kein Selbstläufer. Ausruhen kann man sich darauf nicht, sondern muss auch immer was tun. Die aktuellen Eindrücke werden nun im sächsischen Tourismusministerium ausgewertet. Eine Entscheidung soll noch dieses Jahr fallen.
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10: Hey, Wetter macht Spaß. Es ist Sommer. Ja, und der zeigt sich auch. In voller Pracht bei viel Sonnenschein, 25 Grad aktuell so. Also um die 25 Grad Marke bis 27, 28 Grad sind durchaus drin. Am Abend ein paar mehr Wölkchen. Es geht hier und dann leichter Wind. In der Nacht aufgelockert, bewölkt, aber frischer bei Werten um 10 Grad. Es kann sogar der Nacht schon mal so leicht rumpeln. Auch morgen im Tagesverlauf mal hier und da ein Gewitter. Ansonsten so ein Mix aus Sonne und Wolken bei 25 bis 27 Grad. Wochenende stabil. Samstag wie Sonntag ein meist trockener Mix aus Sonne und Wolken bei 21 bis 25 Grad. Es ist 12.30 Uhr.
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11: Ich bin Luis.

0: Baruch-Deschel. Plauen wirbt beim Tag des offenen Regierungsviertels in Dresden für den Tag der Sachsen 2027. Das Organisationsteam und Spitzenprinzessin Maxi Schulz informieren über Plauen, verteilen Infomaterial und Souvenirs. Nächsten Montag startet das Umweltbildungsprojekt Natur zum Anfassen von den VAM und Midgas in Sachsen. Im Vogtland können Schüler bis 25. September das Natur- und Umweltzentrum besuchen, um die Pflanzen- und Tierwelt in der Region kennenzulernen. Das NAVA Keramikstudio ist umgezogen. In der Plauner Beethovenstraße öffnet die Werkstatt am 12. September erstmals wieder seine Türen. Wegen Problemen mit dem Vermieter musste das Studio seine Räumlichkeiten im Westend verlassen. Soweit Vogtland Radio Kompakt.
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3: Es wird gleich 12.32 Uhr. Immer noch die Beseitigung der Ölspur. Das dauert wohl noch ein bisschen. Ja, das ist ja auf rund 10 Kilometern da auf der B173 diese Ölspuren. Konkret zwischen Neudörfel und Reichenbach. Da kommt es immer wieder zu Störungen, weil natürlich Reinigungsarbeiten stattfinden. Da bitte Zeit einpacken, beziehungsweise dann da gegebenenfalls weiträumig umfahren. Dann hatten wir noch die Meldung aus Gera, noch aktuell, Nürnberger Straße zwischen Wieselstraße und Zolzdorfer Straße. Nach Unfall ist die Straße immer wieder gesperrt, da sind Rettungskräfte im Einsatz. Auch hier werden gerade ortskundige Autofahrer gebeten, weiträumig zu umfahren. Eine Störung oder noch stockender Verkehr, A72 in Richtung Chemnitz, auch heute wieder zwischen Zwickau-Ost und Stolberg-Nord, stockend der Verkehr in und an der Tagesbaustelle. Und Blitzer haben wir aktuell keine mehr vorliegen. Nee, sieht gut aus. Wenn Sie was entdecken, Stausblitzer mehr, melden Sie uns das bitte kostenlos. 0800 30 30 113 oder per WhatsApp die Nummer auf vogtlandradio.de. Dankeschön.
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0: aus 1997. Meredith Brooks und Bitch. Ja, Bitch übrigens steht im Original aus dem Englischen mehr so für läufige Hündin. Nicht?
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0: So, Anja ist da. Anja, grüße dich, sonnige Grüße.
2: Hallo Jörg, ja, absolut sonnige Grüße, ne?
0: Ganz was Feines, der Sommer bäumt sich noch mal ein bisschen auf, wenn ich das richtig sehe, oder?
2: Ja, genau, das tut er. Also heute auf alle Fälle mit richtig viel Sonnenschein. Zwischendurch ziehen auch mal ein paar Wolken durch, ja. Aber die bleiben harmlos, da passiert heute nichts. Und die Temperaturen steigen noch ein bisschen an, sodass wir nachher tatsächlich in Klingenthal bei 25 Grad landen können. Und in Greiz oder in Rodewisch oder in Zwickau oder auch hier bei uns in Plauen bei 27 bis 29 Grad. Also lecker warm.
0: Ja, so muss das sein. Auch nochmal Ende August. Wir gehen ja in Richtung September. Also die Frage jetzt, das Wochenende steht ja schon wieder vor der Tür, viele schielen schon mal dahin. Wie ist denn der Trend morgen und ins Wochenende hinein?
2: Ja, in der Nacht wird die Luft dann schon mal ein bisschen schwüler und da ziehen auch schon mal in der zweiten Nachthälfte örtlich so einzelne Gewitter durch, vorzugsweise übers thüringische Vogtland. Könnte auch mal ein kräftiges Gewitter mit dabei sein. Morgen dann am Freitag, ja, haben wir natürlich weiterhin schwüle Luft und im Laufe des Vormittags und vor allen Dingen über Mittag zieht auch eine Gewitterfront durch. Da können auch heftige Gewitter drinstecken. Davor sind es teilweise noch mal 25 Grad. Während der Schauer ist es kühler. Da ist es dann auch windig mitunter. Und danach dann, aber wenn die Schauer durch sind, am Nachmittag kommt die Sonne raus und dann sind auch noch aber bis 25 Grad drin.
0: Also dann sage ich mal, hier relativ stabiler Spätsommertrend.
2: Genau.
0: Auch das Wochenende?
2: Ja, das sieht gut aus. Samstag bis 25, Sonntag bis 26 Grad. Freundlich, meist trocken das Ganze. Also eigentlich ganz gut. Und ich meine, so ein paar Spritzer Regen ist nicht schlimm. Gewitter sind halt unangenehm.
0: Ja gut, mal gucken, wann, wo, wie heftig die ausfallen. Ansonsten, Anja, zack, gekauft.
2: Super, wunderbar.
0: Ja, ich danke dir. Einen schönen sommerlichen Tag noch.
2: Jo, gleichfalls. Tschüss.

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3: Es ist und bleibt heute sommerlich sonnig, angenehme Temperaturen, jetzt schon so um die 25 Grad Marke bis 27, 28 Grad in der Spitze. Ein bisschen Wind geht, der tut aber ganz gut. Im Laufe des Abends ein paar mehr Wolken, die stören aber nicht. In der Nacht aufgelockert bis sternenklar um 10 Grad. Es geht dann auch sommerlich weiter. So in der Nacht hier und da mal leichte Gewitter. Auch morgen im Laufe des Tages können mal vereinzelt kleine Gewitter durchziehen. Ansonsten morgen so ein Mix aus Sonne und Wolken bei 23 bis 26 Grad. Am Wochenende Samstag wie Sonntag dann ein meist trockener Mix aus Sonne und Wolken. Ein bisschen Wind geht. Samstag wie Sonntag dann 21 bis 25 Grad. Es ist jetzt 13 Uhr.
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4: Ich bin Luisa Ruckdeschel. Heimat liebe direkt aus der Flasche. Die Dachmarke Vogtland bekommt ein prominentes neues Gesicht. Künftig wird das Logo auch auf den Etiketten der Biersorte Vogtländer Helles der Sternquellbrauerei zu sehen sein.
5: Laut Landrat Thomas Hennig ist der Beitritt der Traditionsbrauerei ein starkes Signal, um die gemeinsame Standortmarke noch tiefer im Alltag der Menschen zu verankern. Damit wächst das regionale Netzwerk inzwischen auf mehr als 450 aktive Markenpartner. Der Vogtlandkreis und der Tourismusverband rufen weitere Unternehmen und Vereine dazu auf, sich der kostenfreien Markenfamilie anzuschließen. Ron Tammel, Vogtlandradio.
4: Es geht darum, die Sicherheit der Besucher und Mitarbeiter zu erhöhen. Beim diesjährigen Höhlerfest 2026 setzt die Stadt Gera erstmals auf die Safe Now App. Mit Hilfe eines Notrufbuttons können Nutzer im Notfall schnell Hilfe anfordern. Über die integrierte GPS-Tracking-Funktion wird die genaue Position des Nutzers an die Einsatzkräfte übermittelt. Nach dem Fest soll ausgewertet werden, ob sich die App bewährt hat und künftig auch

0: bei weiteren Veranstaltungen zum Einsatz kommen kann. Plauen rührt in Dresden wieder die Werbetrommel für den Tag der Sachsen 2027. Nachdem die Spitzenstadt schon beim Stadtfest Canaletto im August dabei war, geht es beim Tag der aus offenen Regierungsviertels am 6. September in die nächste Runde. Das Organisationsteam und Spitzenprinzessin Maxi Schulz informieren über Plauen, verteilen Infomaterial und Souvenirs. Mit dabei sind außerdem lebensgroße Vater- und Sohnfiguren, die für Fotos bereitstehen. Schüler aus der Region können in den kommenden Wochen die Natur direkt vor ihrer Haustür entdecken. Das Umweltbildungsprojekt Natur zum Anfassen von NVRM und Midgas startet in die 17. Runde. Mit dabei ist das Natur- und Umweltzentrum Vogtland. Dort lernen die Kinder unter dem Motto Wildes Leben die Tier- und Pflanzenwelt in ihrer Umgebung kennen. Die Umweltbildungstage in Sachsen beginnen nächste Woche Montag und dauern bis zum 25. September. Das waren die Vogtland-Radio-Nachrichten.
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2: Es wird gleich 13 Uhr und 3 Minuten. B173, gerade kam die Entwarnung rein zwischen Neudörfel und Reichenbach. Ist die Ölspur wohl gebannt? Ja, das Gröbste ist da aufgeräumt, also die Gefahr besteht wohl nicht mehr. Super Geschichte, das ist gut. Dann haben wir auch die Entwarnung aus Gera bekommen. Nürnberger Straße, dazwischen Wiesestraße und Zollsdorfer Straße, ist auch geräumt. Auch diese Unfallstelle besteht also derzeit nicht mehr. Stockend der Verkehr aktuell noch auf der A72 Richtung Chemnitz. Ja, hier der übliche Verdächtige, die Tagesbaustelle zwischen Zwickau Ost und Stolberg Nord in Richtung Chemnitz. Also hier stockt der Verkehr immer wieder mal, das Ganze noch bis vermutlich in den Nachmittag hinein. Staus, Blitzer, mehr melden auch Sie uns bitte kostenlos 0800 30 30 113 oder per WhatsApp die Nummer auf vogtlandradio.de. Dankeschön.
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2: Mit Jörg Ursprung, sonnige Grüße.

0: starke Nummer von einer Band, die in diesem Jahr ihr 10-jähriges Jubiläum hat, 2016 gegründet. Aktuelle Single The Red Clay Strays and Demons in Your Core. Ja. Es ist jetzt gleich 13.15 Uhr.
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2: Ich bin Ron Tamme. Die Löhne in Deutschland steigen weiterhin schneller als die Verbraucherpreise. 1,5% mehr als ein Jahr zuvor hatten Arbeitnehmer im Durchschnitt im zweiten Quartal 26 zur Verfügung, so die Berechnung des Statistischen Bundesamtes. Im ersten Quartal waren die Reallöhne um 1,8% gestiegen. Den letzten Reallohnverlust registrierten die Wiesbadener Statistiker im ersten Vierteljahr 2023. Verglichen mit dem zweiten Quartal 2019, dem Stand vor den diversen Krisen, legten die Reallöhne gerade einmal um 0,6% zu. Einen überdurchschnittlichen Anstieg der Nominallöhne gab es im zweiten Quartal demnach in der Land- und Forstwirtschaft, in der Fischerei, der Energieversorgung sowie bei der Finanz- und Versicherungsbranche. Auch die Erhöhung des gesetzlichen Mindestlohns auf 13,90 Euro pro Stunde zu Jahresbeginn kommt vor allem Geringverdienern zugute.
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13: Es ist schön, es ist sommerlich, es ist sonnig und warm. Temperaturen derzeit bei 22 bis 26 und bis 27, 28 Grad sind durchaus drin. Viel Sonne, wie gesagt, im Laufe des Abends ein paar mehr Wölkchen, die harmlos bleiben. In der Nacht aufgelockert, bis sternenklar bei Werten um 10 Grad. Morgen dann zunächst freundlich, auch morgen 23 bis 26 Grad, aber morgen teils böige Winde. Im Laufe des Tages kann es auch mal leicht gewittern, entsprechend auch mit Regen und kräftigen Böen. Das Wochenende meist stabil, Samstag wie Sonntag so 21 bis 25 Grad, dann ein meist trockener Mix aus Sonne und Wolken. Meist heißt es, kann mal ein kleines Tröpfchen runterkommen und auch ein böiger Wind frischt auf, aber ansonsten ist auch das Wochenende sommerlich. 13.30 Uhr.
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14: Ich bin Luisa Ruckdeschel. Die Sternquell-Brauerei nutzt ab sofort das Vogtland-Logo. Für Landrat Thomas Hennig ein starkes Signal für die Dachmarke Vogtland. Das regionale Netzwerk hat inzwischen mehr als 450 Mitglieder. Plauen wirbt beim Tag des offenen Regierungsviertels in Dresden für den Tag der Sachsen 2027. Das Organisationsteam und Spitzenprinzessin Maxi Schulz informieren über Plauen, verteilen Infomaterial und Souvenirs. Nächsten Montag startet das Umweltbildungsprojekt Natur zum Anfassen von NVAM und Midgas in Sachsen. Im Vogtland können Schüler bis 25. September das Natur- und Umweltzentrum in Oberlauterbach besuchen, um die Pflanzen- und Tierwelt in der Region kennenzulernen. Soweit Vogtlandradio kompakt.
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1: 13.32 Uhr wird es gleich. Es gibt nach wie vor nichts Großartiges. Das meiste ist ja schon wieder aufgeräumt. Ja, hier der übliche Verdächtige ist mit dabei. A72 in Richtung Chemnitz, die Baustelle. Ja, auch heute wieder bis in den Nachmittagabend hinein die Baustelle, die Tagesbaustelle zwischen Zwickau-Ost und Stolberg-Nord in Richtung Chemnitz auf der A72. Hier derzeit leicht stockender Verkehr. Da bitte vorsichtig fahren. Auch bitte vorsichtig an das Stauende heranfahren. B173 Eckersbach, äußere Dresdner Straße stadteinwärts zwischen Ortseingang und Lerchenweg. Unfall, hier ist voll gesperrt. Ortskundige Autofahrer werden gebeten, dort weiträumig zu umfahren. A4 in Richtung Eisenach Frankfurt zwischen Rüdersdorf und Hermsdorf Ost, Reifenteile. Auf Einfahrstreifen Vorsicht, hier auch ein defekter LKW auf dem Standstreifen. Blitzer liegen derzeit keine vor. Wenn Sie was entdecken, Staus, Blitzer mehr, melden Sie uns das bitte kostenlos. 0800 30 30 113 oder per WhatsApp die Nummer auf hochlandradio.de. Dankeschön.
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1: 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Ja, in der Plattenkiste. Gewühlt, Geschichte rausgesucht. Heute was zum Mitschwufen. Komm mal. Ça va. Ja, mehr dazu gleich hier bei uns im Song-Ursprung. Das ist aus den 80ern, Spandau Ballet.

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1: Comment ça va? Wer erinnert sich noch an die niederländische Band The Shorts, die mit ihrem Hit Comment ça va zunächst die Hitparaden ihrer Heimat und anschließend auch die Charts der Nachbarländer aufwühlte? Nun, die Geschichte von The Shorts beginnt mit Eddie de Heer, der Ende der 1970er Jahre mit seiner Agentur Theateraufführungen für Kinder organisiert. In seinen Shows gibt es Klamauk, Zauberei und zwischen den Auftritten spielt eine Kinderband. Im Hinblick auf diese musikalischen Intermezzi organisiert de Heer Talentshows und entdeckt so die Teenager und zukünftigen Mitglieder der Band The Shorts. Die Jungs, alle etwa 11 Jahre alt, bilden aber zunächst die Band The Blickemafleiders, also die Blitzableiter. Und die spielen in der Show von de Heer geschriebene Lieder. 5 Jahre machen die Jungs Musik für die Kindershows, bis sie eine eigene Single herausbringen, jedoch mit mäßigem Erfolg. Erst 1983 schrieb Eddie de Heer den Jungs von The Shorts Comment ça va förmlich auf den Leib. Der Erfolg des Songs bringt ihnen eine enorme Aufmerksamkeit ein und sie müssen in zahlreichen Fernsehsendungen auftreten. Aufgrund des riesigen Erfolges wird eine englische Version des Songs aufgenommen. Comment ça va erscheint auch auf Französisch und Spanisch und wird insgesamt 4 Millionen Mal verkauft. In Frankreich verkaufte sich der Song 1,5 Millionen Mal und stellte damit einen neuen Rekord als meistverkaufter ausländischer Act auf.
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3: Ja, das Wetter passt auch für viele Outdoor-Veranstaltungen am Wochenende. Zunächst mal heute sehr sommerlich, die Temperaturen um die 25 Grad Marke und 24 bis 28 Grad gibt es heute im Mittel. Am Abend ein paar mehr Wölkchen, aber die tun nichts. In der Nacht dann auch mal wolkenfrei. Also sternenklar um 10 Grad. Es geht dann recht sommerlich weiter, auch wenn es hier und da mal durch ein Gewitter getrübt wird. Heute Nacht kann es hier und da schon mal krumpeln. Auch morgen dann im Laufe des Tages mal ein kleines Gewitter. Ansonsten so ein Mix aus Sonne und Wolken, 21 bis 25 Grad und ähnlich die Werte dann am Wochenende. Auch am Samstag dann bei einem Mix aus Sonne und Wolken, teils recht windig. Und auch Samstag wie Sonntag kann hier und da mal so ein kleines Regenwölkchen auftauchen. Es ist 14 Uhr.
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4: Ich bin Luisa Ruckdeschel. Die Freibadsaison in Plauen endet offiziell nächste Woche Montag. Wegen der Witterung schließen die Freibäder Haselbrunn und Preiselpöhl. Zum letzten Mal kann am Sonntag geschwommen werden. Bevor sich 19 Uhr dann die Tore bis nächsten Sommer schließen. Für alle Wasserratten hat das Stadtbad seit dem 17. August wieder geöffnet. Auch die Sauna öffnet nächsten Montag, eine Woche früher als üblich. Heimatliebe direkt aus der Flasche. Die Dachmarke Vogtland bekommt ein prominentes neues Gesicht. Künftig wird das Logo auch auf den Etiketten der Biersorte Vogtländer Helles der Sternquellbrauerei zu sehen sein.
5: Laut Landrat Thomas Hennig ist der Beitritt der Traditionsbrauerei ein starkes Signal, um die gemeinsame Standortmarke noch tiefer im Alltag der Menschen zu verankern. Damit wächst das regionale Netzwerk inzwischen auf mehr als 450 aktive Markenpartner. Der Vogtlandkreis und der Tourismusverband rufen weitere Unternehmen und Vereine dazu auf, sich der kostenfreien Markenfamilie anzuschließen. Ron Tammel, Vogtlandradio.
4: Es geht darum, die Sicherheit der Besucher und Mitarbeiter zu erhöhen. Beim diesjährigen Höhlerfest setzt die Stadt Gera erstmals auf die Safe Now App. Mit Hilfe eines Notrufbuttons können Nutzer im Notfall schnell Hilfe anfordern. Über die integrierte GPS-Tracking-Funktion wird die genaue Position des Nutzers an die Einsatzkräfte übermittelt. Nach dem Fest soll ausgewertet werden, ob sich die App bewährt hat und künftig auch bei weiteren Veranstaltungen zum Einsatz kommen kann. Plauen rührt in Dresden wieder die Werbetrommel für den Tag der Sachsen 2027. Nachdem die Spitzenstadt schon beim Stadtfest Canaletto im August dabei war, geht es beim Tag des offenen Regierungsviertels am 6. September in die nächste Runde. Das Organisationsteam

0: und Spitzenprinzessin Maxi Schulz informieren über Plauen, verteilen Infomaterial und Souvenirs. Mit dabei sind außerdem lebensgroße Vater- und Sohnfiguren, die für Fotos bereitstehen. Das waren die Vogtland-Radio-Nachrichten.
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2: 14.03 Uhr wird es gleich. B173 Eckersbach, Störung geräumt. Da Erstadt einwärts zwischen Ortseingang und Lechenweg besteht also diese Störung schon mal nicht mehr. Super Sache. Dann haben wir noch die A72 Richtung Chemnitz zwischen Zwickau Ost und Stolberg Nord, stockend 1 bis 2 Kilometer in und an einer Baustelle dort. Ja, also da stockt es auch darüber hinaus in Richtung Chemnitz, da ein bisschen Zeit einpacken und vorsichtig fahren, also gerade vorsichtig auch an der Stauende heranfahren. A4 in Richtung Eisenach-Frankfurt zwischen Rüdersdorf und Hermsdorf Ost, Vorsicht, immer noch Reifenteile auf der Fahrbahn. Da steht am Fahrbahnrand, hat im Standstreifen auch ein defekter LKW, entsprechend mit Reifenschaden. Vorsicht, hier teils auch Personen am Fahrbahnrand. Geblitzt wird nicht, also zumindest liegen uns keine Blitzer vor. Wenn Sie was entdecken, Stausblitzer mehr, melden Sie uns das bitte kostenlos. 0800 30 30 113 oder per WhatsApp die Nummer auf vogtlandradio.de. Dankeschön.
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2: Mit Jürgo Sprung. Gleich ein Quickie, also ein Wiki-Quickie hier mit unserem Faktenvogt. Lukas Wolf ist in Sachen Faktenvogt unterwegs. Heute geht es um künstliche Sonne.

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0: Im Vogtlandradio mit dem Titel Christine. Hier an diesem Donnerstag Nachmittag. So, im Vogtlandradio jetzt der Faktenvogt. Lukas Wolf ist unterwegs mit seinem Wiki. Wiki ist sehr wissenschaftlich. Ja, man kann manchmal Wissenschaft hier leicht erklären. Nehmen wir mal als Beispiel den Unterschied zwischen Physik und Chemie. Ja, also sitzt man in der Badewanne zum Beispiel und lässt da einen fahren. Ja, und dann steigen diese Blubberblasen auf. Das ist Physik. Ja. Und wenn es dann anfängt zu riechen, das ist Chemie. Ja? Aber physikalisch komplexer wird es jetzt hier.
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2: China hat eine künstliche Sonne gebaut.
3: Hä?
2: 60 Millionen Grad Celsius, mehr als 10-mal heißer als das Innere der Sonne. Eingesperrt in einer Blechbrotbüchse. Was klingt wie der Beginn eines Marvel-Films, ist tatsächlich ein Experiment in China. Dort steht der Fusionsreaktor HL3. Und der hat zuletzt etwas geschafft, woran sich Forscher seit Jahrzehnten die Zähne ausbeißen. Extrem heißes Plasma besonders dicht und stabil einzuschließen. Man kann sich das ungefähr so vorstellen. Jemand versucht ein bei 100 Millionen Grad kochendes Hühnerfrikassee schweben zu lassen und darf es ausschließlich mit Magneten anfassen. Viel Spaß. Denn berührt das Plasma die Wand des Reaktors, ist der schöne Zauber ziemlich schnell vorbei. Beim HL3 gelang es chinesischen Forschern nun offenbar, eine wichtige bisherige Dichtegrenze deutlich zu überschreiten. Das Plasma konnte also dichter werden, ohne dass der magnetische Einfluss sofort instabil wurde.
4: Wow.
2: Ein wichtiger Schritt auf dem Weg zu leistungsfähigen Fusionsreaktoren. Und da kommen natürlich sofort die großen Schlagzeilen. China baut eine künstliche Sonne. Unendliche Energie. 200 Megawatt Fusionsleistung. Klingt fantastisch. Es gibt da nur einen kleinen Haken. Der HL3 ist derzeit kein Kraftwerk und erzeugt keinen Strom. Er ist eine Forschungsanlage zwischen wir können extrem heißes Plasma kontrollieren und ich lade damit heute Abend mein Handy. Liegen also noch ein paar technische Kleinigkeiten. Zum Beispiel muss bei der Fusion entstehende Energie überhaupt erstmal in nutzbaren Strom verwandelt werden. Bei künftigen Fusionskraftwerken dürfte das wahrscheinlich erstaunlich konventionell aussehen. Die Fusionsenergie erzeugt Wärme, damit wird ein Kühlmittel erhitzt, schließlich treibt Wasserdampf eine Turbine an und die wiederum einen Generator. Also im Prinzip ähnlich wie bei Kohle- oder Kernkraftwerken, nur ohne Kohle oder klassische Kernspaltung. Nach Jahrzehnten Hightech-Forschung lautet der Plan am Ende trotzdem wieder Wasser kochen, der Dampf treibt eine Turbine an, die wiederum dreht die Lichtmaschine.
5: Ich kann nicht mehr.
2: Naja, tschüss.

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11: Es ist schön und es bleibt auch schön, alles in allem. Die Temperaturen heute erstmal wieder hochsommerlich, bis 28 Grad sind drin. Also aktuell sind schon so 28 Grad in der Spitze, 24 bis 28 im Schnitt. Dazu viel Sonnenschein, bisschen Wind geht. Am Abend ein paar mehr Wolken, in der Nacht aufgelockert um 10 Grad. Morgen dann 21 bis 25 Grad, Mix aus Sonne und Wolken, büch auffrischender Wind im Laufe des Nachmittages. Besonders dann auch morgen Tendenzen zu leichten Gewittern. Das kann in der Nacht hier und da schon mal leicht rumpeln. Und Samstag, Sonntag, ja, meist ist es sonnig. Es gibt so einen Mix aus Sonne und Wolken. Windig ist es. Meistens stabil Samstag wie Sonntag bei 21 bis 25 Grad. Kann es durchaus am Samstagnachmittag und zum Sonntagabend auch mal ein kleines Regentröpfchen geben. 14.31 Uhr gleich.
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12: Ich bin Luisa Ruckdeschel. Die Freibadsaison in Plauen neigt sich offiziell dem Ende zu. Nächsten Montag schließen die Freibäder Haselbrunn und Preiselpöhl. Das Stadtbad hat seit dem 17. August wieder geöffnet. Am Montag kommt dann noch die Sauna dazu. Die Sternquellbrauerei nutzt ab sofort das Vogtland-Logo. Für Landrat Thomas Hennig ein starkes Signal für die Dachmarke Vogtland. Das regionale Netzwerk hat inzwischen mehr als 450 Mitglieder. Plauen wirbt beim Tag des offenen Regierungsviertels in Dresden für den Tag der Sachsen 2027. Das Organisationsteam und Spitzenprinzessin Maxi Schulz informieren über Plauen, verteilen Infomaterial und Souvenirs. Soweit Vogtland Radio kompakt.
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11: 14.32 Uhr wird es gleich. A72 in Richtung Chemnitz zwischen Zwickau Ost und Stolberg Nord. Stockender Verkehr in und an der Tagesbaustelle. Aktuell auf 1 bis 2 Kilometern.

0: A4 in Richtung Eisenach Frankfurt zwischen Rüdersdorf und Hermsdorf Ost immer noch Reifenteile auf der Fahrbahn. Hier auch ein defekter LKW auf dem Standstreifen. Vorsicht, hier teils Personen am Fahrbahnrand. Da bitte aufpassen. Blitzer liegen aktuell keine vor. Wenn Sie was entdecken, Staus, Blitzer, mehr, melden Sie uns das bitte kostenlos. 0800 30 30 113 oder per WhatsApp die Nummer auf hoglandradio.de. Vielen Dank.
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0: Ein Geschrei hier. Florence and the Machine. Dog Days are over im Vogtlandradio an diesem Donnerstagnachmittag. Doc ist ein gutes Stichwort. Was macht unser Field Kundenmanager Hector? Nicht an den Kabeln knabbern, nicht, dass er in Greiz und Reichenbach alles wieder schneller läuft, was wir wollen.
1: Ja, aber er war es, genau. Da haben wir den Schuldigen gefunden.
0: Ja, da ist er halt.
1: Na, guck mal, wie er guckt.
0: Er kann sehr unschuldig gucken.
1: Er war es nicht.
0: Ja, nein.
1: Eindeutig.
0: Nein. ist wieder behoben alles. Hatten wir heute ein paar Störungen.
1: Geht's wieder, ja?
0: Ja, also ich habe auch Rückmeldungen bekommen hier, das geht wohl alles wieder. Super. Dann kann man unsere liebreizende Stimme auch in der vollen Bandbreite hören. Mhm. Wir könnten jetzt Schnick, Schnack, Schnuck spielen, wer anfängt. Heute ist Welt Schnick, Schnack, Schnuck Tag.
1: Ach, ist das so?
0: Ja, ist so.
1: Lass mal, komm.
0: Wie sagt man? Stein, Schere, Papier.
1: Ja.
0: Rock, Scissor, Papers.
1: Komm, mach mal.
0: Warum machen, ja?
1: Ja, lass mal.
0: Also, Schnick, Schnack, Schnuck.
1: Schere fällt in, was ist das denn? Soll das ein Stein oder ein Brunnen
0: sein?
1: Ja, das ist jetzt
0: recht gedreht.
1: Nein,
0: Moment, Brunnen ist ja dazu erfunden. Also das wäre das vierte.
1: Ach so, den gibt's gar nicht.
0: Den offiziell nicht.
1: Ich habe Schere verloren.
0: Ich hatte einen Stein, das heißt.
1: Schere geht, glaube ich, kaputt am Stein, oder wie war das?
0: Richtig.
1: Wird die geschärft?
0: Nein, da kann man so sehen oder so, aber eigentlich heißt es, sie wird stumpf.
1: Ja.
0: Also Schere verliert gegen Stein.
1: Habe ich verloren.
0: Ja, dann kannst du
1: jetzt gehen oder?
0: Kannst du aussuchen. Du fängst einfach an, oder?
1: Alles klar.
0: Alles klar.
1: Machen wir so.
0: Drück mal hier drauf hier.
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1: Ja, und was heißt hier verlieren? Ne? Gewinnen heißt es. Ja? Ich bin der Gewinner der Vorlesezeit, nämlich heute an diesem Donnerstag. Unter dem Titel lädt nämlich auch heute die Vogtland-Bibliothek kleine Bücherfans ab 3 Jahren ein. Von 16 bis 17 Uhr heißt es, hereinspaziert ins Büchernest. Die Vorlesepaten erwarten euch mit tollen Geschichten.
0: Ja, und die Geheimnisse des Schlosshanges, die sind noch nicht vollkommen ergründet. Also auch heute können sie ergründet werden in Plauen. Von 16.30 Uhr bis 18 Uhr erfahren Sie bei dieser barrierefreien Führung viel Wissenswertes über die Rekonstruktion der Amtsgärten zum Beispiel und auch der Schlossterrassen. Sie genießen von der Bastion einen herrlichen Blick auf die Altstadt und der zweite Teil des Rundganges führt dann auch in die 5 Bergkeller. Aber voranmelden bitte bei der Touristinfo.
1: Und dann gibt es noch das Labyrinth am Untreusee in Hof. Das hat heute noch bis 17 Uhr geöffnet und ist zu jeder Jahreszeit eine super Übung für Körper, Geist und Seele. Bewegung an der frischen Luft sowieso immer gut und soll damit auch die Konzentration schulen. Ja,
0: bist genau. Du ein guter Labyrinthgänger?
1: Ich denke nicht.
0: Denkst du nicht?
1: Ich fürchte, setz mich da rein.
0: Ja.
1: Und dann muss mich jemand rausschneiden.
0: Ja, ich habe oft damals, weiß ich noch, als Kind auf dem Rummel, dann mit meinem Softeis, da diese Spiegel.
1: Ach du liebes Gänge, oh mein Gott.
0: Ich kann mich.
1: Spiegellabyrinth.
0: Ja, genau, Spiegellabyrinth.
1: Das ist ja auch noch mit Schmerzen verbunden.
0: Ja, ich weiß. Ich kann mich daran erinnern.
1: Ja.
0: Aber nun gehe ich gefahrlos in den Nachmittag. Du übernimmst gefahrlos hier
1: so ist es.
0: Sämtliche Technik und dann wünsche ich dir, Ricardo, viel Spaß.
1: Ich hoffe, in der richtigen Geschwindigkeit.
0: In der richtigen Geschwindigkeit. Ach ja, Geschwindigkeiten ist ein gutes Ding. Wenn Sie mal Veranstaltungen haben, flugs her damit.
1: Ja, dann schreiben Sie uns eine E-Mail.

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3: Ja, ein richtig schöner Sommertag ist es dann heute an diesem Donnerstag. 27 Grad jetzt aktuell auf dem Thermometer. Haben wir richtig viel Sonnenschein, ein paar vereinzelte Wolken haben wir da. Die sind allerdings, ja, wenn dann schmückendes Beiwerk. Es bleibt definitiv trocken. Sieht's morgen schon ein bisschen anders aus. Der Start in den Freitag zunächst noch freundlich. Sonne-Wolken-Mix, kommt ein recht kräftiger Wind mit dazu. Die Temperaturen erreichen dabei Höchstwerte um die 24 Grad. Ab nachmittags müssen wir dann mit teilweise kräftigeren und Schauern und auch mit Gewittern rechnen. Die Aussichten dann für die kommenden Tage, Samstag, Sonntag, es bleibt zumindest freundlich. Hin und wieder gibt's mal vereinzelten Regenschauer am Samstag. Ansonsten Temperaturen zwischen 23 und 25 Grad. Damit haben wir es 15 Uhr.
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4: Ich bin Sven Hopf. Die Freibadsaison in Plauen neigt sich offiziell dem Ende zu. Wegen der Witterung schließen die Freibäder Haselbrunn und Preiselpöhe nächste Woche Montag. Zum letzten Mal kann am Sonntag geschwommen werden, bevor sich 19 Uhr die Tore bis nächsten Sommer schließen. Für alle Wasserratten hat das Stadtbad seit dem 17. August wieder geöffnet. Auch die Sauna öffnet nächsten Montag, eine Woche früher als üblich. Wer heute bei den nochmal warmen Temperaturen rund um den Bleilochstausee baden will, muss unterdessen aufpassen. Laut Landratsamt gilt nun auch für den Bereich Saalburg-Strandbad eine Badewarnung. Bei Untersuchungen wurden Anzeichen für ein erhöhtes Blaualgenvorkommen festgestellt. Ob entsprechende Gifte über dem Grenzwert liegen, werden aber erst die Laboruntersuchungen ergeben, so die Behörde. Entsprechende Hinweisschilder sind aufgestellt worden. Im Bereich Kloster und Remptendorfer Bucht ist es momentan noch unbedenklich. Es werden aber auch dort weiter Proben entnommen, da eine Ausbreitung nicht auszuschließen ist. Heimatliebe direkt aus der Flasche. Die Dachmarke Vogtland bekommt ein prominentes neues Gesicht. Künftig wird das Logo auch auf den Etiketten der Biersorte Vogtländer Helles der Sternquellbrauerei zu finden sein.
5: Laut Landrat Thomas Hennig ist der Beitritt der Traditionsbrauerei ein starkes Signal, um die gemeinsame Standortmarke noch tiefer im Alltag der Menschen zu verankern. Damit wächst das regionale Netzwerk inzwischen auf mehr als 450 aktive Markenpartner. Der Vogtlandkreis und der Tourismusverband rufen weitere Unternehmen und Vereine dazu auf, sich der kostenfreien Markenfamilie anzuschließen. Ron Tammel, Vogtlandradio.
4: Es geht darum, die Sicherheit der Besucher und Mitarbeiter zu erhöhen. Beim diesjährigen Höhlerfest setzt die Stadt Gera erstmals auf die sogenannte Safe Now App. Mithilfe eines Notrufbuttons können Nutzer im Notfall schnell Hilfe anfordern. Über die integrierte GPS-Tracking-Funktion wird die genaue Position des Nutzers an die Einsatzkräfte übermittelt. Nach dem Fest soll ausgewertet werden, ob sich die App bewährt hat und künftig auch bei weiteren Veranstaltungen zum Einsatz kommen kann. Der Eishockey-Zweitligist Krimmitschau startet heute offiziell in die Saisonvorbereitung auf heimischem Eis. Im ersten

0: Testspiel treffen die Westsachsen auf den tschechischen Erstligisten Mountfield HK. Gleich übermorgen geht es weiter mit der Saisonvorbereitung. Dann steht der hauseigene CCM Cup im Sahnpark auf dem Programm. Mit dabei sind neben Mountfield auch Skoda Pilsen und der DEL-Vertreter Bremerhaven. Das waren die Vogtland-Radio-Nachrichten.
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2: 15 Uhr und 3 Minuten haben wir es damit kurz nach 3. Schönen guten Tag auf die Straßen. Schönen guten Tag, liebe Autofahrer auf der A4. Da gilt es aufzupassen, und zwar Eisenach, Frankfurt. Zwischen Rüdersdorf und Hermsdorf Ost, hier liegen Reifenteile. Auf allen Fahrstreifen bitte hier aufpassen und Vorsicht auch, hier steht ein defekter LKW auf dem Standstreifen. Auf der A72 müssen wir ein bisschen Geduld mitbringen, heute Richtung Chemnitz zwischen Zwickau Ost und Stolberg. Da haben wir eine Tagesbaustelle, auch noch ansonsten rollt der Verkehr, so wie er rollen soll. Genau, uns liegen sonst weiter keine Verkehrsstörungsmeldungen vor. Sollten Sie aber was entdeckt haben, Staus, Blitzer, mehr, melden Sie uns bitte unter der 0800 30 30 113 oder gerne auch per WhatsApp die Nummer dazu. Finden Sie im Netz auf voglandradio.de. Dankeschön, gute Fahrt.
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2: Ja, an diesem Donnerstagnachmittag mit Ricardo Schult, Nowotny am Mikrofon und mit dem Gast Thomas Zundel von der Sparkasse Vogtland. Er ist Bereichsleiter des Immobiliencenter der Sparkasse und es dreht sich natürlich um Immobilien. Gleich geht's los.

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1: Musik aus Irland. Dermot Kennedy, Honest, haben wir gehört hier im Vogtland Radio. Wir haben es jetzt 15 Uhr und 11 Minuten. Ja, und wer ein Haus bauen, kaufen oder modernisieren will, der kommt an einem Thema ja kaum vorbei. Natürlich der Finanzierung und damit verbunden auch den Zinsen. Ja, die haben sich in den vergangenen Jahren deutlich verändert und entscheiden mit darüber, wie teuer eine Finanzierung am Ende wird. Darüber spreche ich jetzt gleich mit Thomas Sunde, der ist Bereichsleiter vom Immobiliencenter der Sparkasse Vogtland.
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1: So, Herr Zundel, erstmal herzlich willkommen bei uns im Vogtland Radio. Schönen guten Tag.
3: Ja, auch herzlich willkommen von mir und vielen Dank für die Einladung.
1: Ja, gerne. So, dann kommen wir am besten gleich zur Sache und reden über das Thema Immobilien und natürlich die Finanzierung.

0: Zinsen. Wie sieht denn da die aktuelle Lage bei den Bauzinsen aus? Wie hat sich das zuletzt entwickelt?
1: Also der Zinsmarkt war natürlich in den letzten Jahren sehr, sehr dynamisch. Das heißt, so mal kurz historisch gesehen, wir sind vor 15 Jahren, wo ich auch mit dem Geschäft angefangen habe, bei knapp 4% bei 10-jährigen Zinsbindungen gewesen. Haben dann durch die Niedrigzinsphase sind wir über die, sag ich mal, nächsten 10 Jahre bis 1% runter, teilweise sogar im Extrem unter 1. Und hatten dann 2022, wo das Thema Ukraine-Krieg, Inflation mal so stark eingeschlagen hat, sind die Zinsen auch sehr, sehr dynamisch, teilweise wieder bis 4-5 auf die 10-jährige Laufzeit hochgeschossen. Und das hat natürlich den Markt so ein bisschen auch verunsichert. Deswegen heißt das auch in der Zeit relativ überschaubar gewesen. Und jetzt in den letzten 2 Jahren hat sich das alles so bei 3,5 bis 4,5% stabilisiert und bringt auch wieder ein bisschen mehr Sicherheit jetzt in das Thema Baufinanzierung.
0: Also Weltwirtschaftslage spielt auch eine Rolle. Also was auf der Welt passiert, nimmt Einfluss.
1: Nimmt auf jeden Fall Einfluss. Wir haben das Thema Leitzinsen der EZB, auch der US-Fed mit dabei. Wir haben das Thema Inflation, ganz großes Thema, was sich ja auf der einen Seite auf die Zinsen auswirkt, aber dazu ja auch auf die Baukosten und auf die Investitionskosten gesamt.
0: Stellt sich auch die Frage, wovon hängt dann eigentlich ab, wie teuer so eine Baufinanzierung dann für den einzelnen Kunden am Ende wird?
1: Beginnen tut alles mit den Gesamtkosten für die Investition. Das heißt, je nachdem, wie teuer mein Neubau wird, desto mehr brauche ich Finanzierung. Desto mehr Eigenkapital einfließt, desto weniger Risiko hat die Bank und desto günstigere Zinsen kann sie geben. Das heißt, so als Faustformel mit 20% Eigenkapital habe ich schon mal eine gute Grundlage und auch einen sehr guten Zins mitzuerhalten. Ja, aber desto mehr Risiko die Bank hat, desto höher ist auch der Zins für den Kunden und auch die Gesamtkosten. Dazu kommt noch das Thema Zinsbindung. Das heißt, so eine Baufinanzierung läuft ja in der Regel 25, teilweise bis 35 Jahre, weil es ja doch große Summen sind, die ich über einen langen Zeitraum zurückzahle. Und die Zinsbindung heißt immer, wie lange hält sich die Bank an den Zins gebunden? Also wie lange habe ich auch Ratensicherheit? Und desto länger ich mich binde, desto höher ist auch der Zins am Ende des Tages.
0: Heißt im Großen und Ganzen kann man eigentlich auch sagen, je weniger ich mitbringe, also wenn ich nur habe, wird es teuer.
1: Genau so kann man es sagen.
0: Genau. Was würden Sie jemandem raten, der aktuell über eine Baufinanzierung nachdenkt, welche ein oder zwei Dinge sollte man jetzt dann zuerst tun?
1: Also ganz wichtig, was ich auch meinen Kunden immer rate, erstmal Zeit nehmen. Wirklich mal bewusst mit der Investition auseinandersetzen. Wie viel Geld brauche ich? Welchen Puffer habe ich oder kann ich einplanen? Und auch nochmal zu Einnahmen, Ausgaben gegenüberstellen. Was will ich mir und was kann ich mir auch leisten? Und natürlich bei der Rate oder bei der Ratenhöhe auch nicht vergessen, Eigentum heißt auch, ich trage die Nebenkosten selber und das muss am Ende des Tages alles erstmal zusammenpassen. Und wenn ich weiß, wie viel ich benötige und was ich mir leisten möchte, dann kann man auch gute Lösungen finden, wenn man das Thema Baufinanzierung bespricht.
0: Damit haben wir schon mal so einen ersten Überblick über die aktuelle Lage. Gleich sprechen wir mit Ihnen, mit Thomas Zundel, darüber, wie sich eine Baufinanzierung eigentlich gestalten lässt und welche Fördermöglichkeiten dabei eine Rolle spielen können.
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0: Daxis Midnight Runners. Come on, Eileen, hier im Vogtland Radio an diesem Donnerstagnachmittag. Zurück bei Vogtland Radio konkret. Bei mir im Studio ist heute Thomas Zundel vom Immobiliencenter der Sparkasse Vogtland. Wir haben gerade schon über die aktuelle Lage bei Baufinanzierung gesprochen. Jetzt schauen wir darauf, wie unterschiedlich so eine Finanzierung aussehen kann, je nachdem, ob gebaut, gekauft oder modernisiert wird. Herr Zundel, macht es bei der Finanzierung einen großen Unterschied, ob ich neu baue, eine Immobilie kaufe oder mein bestehendes Haus modernisieren möchte?
1: Also bei der Finanzierung an sich macht es keinen großen Unterschied. Es sind natürlich die Finanzierungssummen, die ich im Verhältnis vom Bau zum Kauf einer gebrauchten Immobilie benötige. Und es kommt so ein bisschen drauf an, wie ich die ganze Sache von der Laufzeit her gestalten möchte. Also auch wie viel Rate kann ich mir leisten. Aber grundlegend, Sie kriegen Geld für Ihre Investition und die passt sich an das Projekt an.
0: Welche Stellschrauben habe ich bei der Baufinanzierung, zum Beispiel bei Laufzeittilgung und Zinsbindung?
1: Also die Baufinanzierung wird in der Regel sehr individuell an die Kundenbedürfnisse auch angepasst, weil ich habe viele Stellschrauben. Das heißt, ich kann schauen, wie lange soll die Zinsbindung sein. Also wie sicherheitsorientiert bin ich als Häuslerbauer. Das Thema Tilgung. Wie viel kann ich mir leisten? Wie viel will ich mir leisten? Oder auch, will ich Sondertilgungen einbauen? Auch da lässt sich individuell sehr, sehr viel anpassen. Man hat auch auf das Thema, will ich eine Zinsbindung? Oder will ich auch variabel finanzieren? Heißt, kleines Beispiel, wenn ich als Kunde eine Wohnung jetzt habe, Eigentum, will die verkaufen und mir parallel ein Haus kaufen, wo ich in einem Jahr einziehe. Dann kann ich natürlich Festzins mit variabel kombinieren. Also da gibt es sehr, sehr viele Möglichkeiten und auch das Thema Kombination mit Förderdarlehen zum Beispiel.
0: Wenn wir mal die Fördermöglichkeiten uns anschauen, sollte man beim Neubau, Kauf oder Modernisierung, was sollte man da unbedingt mitprüfen?
1: Also bei den Fördermöglichkeiten ist es tatsächlich so, dass die KfW im Moment sehr viele, sag ich mal, Angebote hat, sehr viele zinsvergünstigte Darlehen anbietet. Das heißt, wenn ich es schaffe oder wenn ich es vorhabe, mein Haus energieeffizient zu sanieren oder auch energieeffizient zu bauen und gewisse Bedingungen der KfW auch einhalte, also KfW-Effizienzhausstufen, dann habe ich die Möglichkeit, von der KfW ein zinsvergünstigtes Darlehen zu bekommen, wo die Zinsen irgendwo zwischen teilweise 0,1 und 2,5% liegen. Das hilft mir natürlich sehr, sehr stark bei der Finanzierung, auch bei der Senkung der Finanzierungskosten. Dazu kommt auch das Thema Modernisieren zum Beispiel.

0: Nutzungstausch gerade sehr, sehr angesagt, wo wir die Möglichkeit haben, einerseits einen Tilgungszuschuss durch die KfW zu erhalten oder durch die BAFA, zusätzlich noch das Ganze über ein günstiges Darlehen zu finanzieren.
1: Wenn wir daraus mal eine kurze Checkliste machen, welche Punkte soll man geklärt haben, bevor man sich für eine Finanzierung entscheidet?
0: Also grundlegend immer vorher wirklich planen, was habe ich vor? Wenn möglich, einen Energieeffizienzexperten einbinden, der dann auch mal einschätzen kann, was bekomme ich von der KfW, welche Fördermöglichkeiten habe ich? Und damit können wir dann entsprechende Angebote erstellen und auch wirklich das Bestmögliche für den Kunden heraussuchen.
1: Damit steht zumindest erstmal das Grundgerüst. Im letzten Teil wird es dann noch einmal ganz praktisch. Was sollte man eigentlich dabei haben, wenn man zum ersten Beratungsgespräch dann letzten Endes zu Ihnen für eine Baufinanzierung kommt?
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6: Es ist ein richtig schöner Sommertag bei 27 Grad jetzt aktuell. Auf dem Thermometer haben wir viel Sonnenschein, ein paar vereinzelte schöne Wetterwolken, die haben wir da. Es bleibt dabei definitiv trocken und auch ja angenehm mild dann später am Abend. Die Tiefstwerte in der Nacht, wenn wir da schon mal hinschauen wollen, ja so um die 18 bis 20 Grad. Also es bleibt relativ mild, perfekt für alle, die vielleicht sich auf morgen früh schon mal vorbereiten wollen, wenn es dann eine Mondfinsternis vielleicht zu sehen gibt. Wenn die Wolken dann mitspielen, weil die ziehen nämlich in der Nacht ganz schön rein und werden auch morgen dann zum Start in den Freitag so ein bisschen eine Rolle spielen. Ansonsten freundliches Wetter bekommen wir zunächst. Sonne-Wolken-Mix, gesellt sich ein recht kräftiger Wind mit dazu. Am Nachmittag müssen wir mit Gewittern und teilweise auch kräftigeren Regenschauern rechnen. Die Temperaturen morgen bei maximal 24 Grad, etwas kühler dann der Samstag. Die Aussichten Samstag, Sonntag. Es bleibt freundlich, hin und wieder mal vereinzelter Regenschauer am Samstagnachmittag. 23 bis 25 Grad bekommen wir. 15.30 Uhr haben wir es, 3:30.
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7: Ich bin Sven Hopf. Die Freibadsaison in Plauen neigt sich offiziell dem Ende zu. Nächsten Montag schließen die Freibäder Hasselbrunn und Preiselpöhl. Das Stadtbad hat seit dem 17. August wieder geöffnet. Ab Montag kommt dann noch die Sauna dazu. Wer heute bei den nochmal warmen Temperaturen rund um den Bleilochstausee baden will, muss unterdessen aufpassen. Laut Landratsamt gilt nun auch für den Bereich Saalburg-Strandbad eine Badewarnung. Bei Untersuchungen wurden Anzeichen für ein erhöhtes Blaualgenvorkommen festgestellt. Der Eishockey-Zweitligist Krimmetschau startet heute offiziell in die Saisonvorbereitung auf heimischem Eis. Im ersten Testspiel treffen die Westsachsen auf den tschechischen Erstligisten Mountfield HK. Soweit Vogtlandradio kompakt.
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6: 15 Uhr und 32 haben wir es damit. Schönen guten Tag auf die Straßen. Schönen guten Tag, liebe Autofahrer. Sieht gut aus auf den Straßen. Auf der A4 muss man lediglich aufpassen. Zwischen Rüdersdorf und Hermsdorf Ost, Eisenach Frankfurt ist das. Achtung, hier steht ein defekter LKW auf dem Standstreifen. Und ein bisschen mehr Zeit müssen wir mitbringen auf der A72 Richtung

0: Chemnitz zwischen Zwickau-Ost und Stolberg. Wegen einer Tagesbaustelle klemmt es da ein bisschen. Ansonsten, wie gesagt, rollt der Verkehr. Sollten Sie noch was entdeckt haben, Staus, Blitzer, mehr, melden Sie uns bitte unter der 0800 30 30 113 oder gerne auch per WhatsApp. Die Nummer dazu finden Sie im Netz auf vogtlandradio.de. Dankeschön, gute Fahrt.
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0: Ja, Donnerstagnachmittag, Vogtlandradio konkret, haben wir heute unser Thema Immobilien, Baufinanzierung. Unser Studiogast ist Thomas Zundel, Bereichsleiter der Immobiliencenter oder des Immobiliencenter der Sparkasse Vogtland. Gleich.

0: Das ist Musik von den Kings of Leon. To Space. 15 Uhr und 40 Minuten haben wir es, 10 nach halb 4.
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0: Ja, wir sind im letzten Teil von Vogtland Radio konkret zum Thema Baufinanzierung. Mein Studiogast ist Thomas Zündel, Bereichsleiter Immobiliencenter der Sparkasse Vogtland. Und jetzt nehmen wir mal den ganz konkreten Fall. Die Immobilie ist gefunden, der Bau ist geplant und der erste Beratungstermin steht an. Herr Zündel, welche Unterlagen sollte ich für mein erstes Gespräch zur Baufinanzierung möglichst schon mal mitbringen?
2: Also tatsächlich brauchen wir für das erste Gespräch nur mal die Information, welches Einkommen haben wir, wie hoch ist das Einkommen und gern auch Informationen zum Eigenkapital und natürlich Informationen zum Objekt. Was ist geplant, welche Größe ist geplant oder auch mal gern Exposé dazu, also welche Kosten kommen auf uns zu.
0: Also ich muss jetzt noch nicht so gebündelt alles schon dabei haben, was ich irgendwie brauche an Unterlagen.
2: Nein, fürs Erstgespräch noch nicht notwendig. Die Unterlagen, die dann benötigt werden, würden Sie dann anfordern und die werden dann im Rahmen der Finanzierungsprüfung eingereicht.
0: Worauf sollte man im Beratungsgespräch dann besonders achten, gerade bei Kosten, Konditionen und möglichen zusätzlichen Ausgaben?
2: Ja, man sollte bei den Beratungen darauf achten, dass man auch quasi umfassend beraten wird. Ich sag mal, es kommt nicht nur auf den Baufinanzierungskredit drauf an, sondern es kommt auf die Gesamtsituation drauf an. Ich muss natürlich auch bei einer Finanzierung beachten, ich habe hier eine langfristige Ratenbelastung und ich habe ja trotzdem auch Risiken in der Zeit. Also das heißt, was passiert bei Arbeitslosigkeit, was passiert bei eventueller Krankheit, was passiert auch, falls einer der Partner sterben sollte. Also wie ist dann auch die Familie und die Finanzierung abgesichert, dass man dann trotzdem die Finanzierung und den Traum vom Eigenheim weiterleben kann. Auch das gehört einfach mit zum Thema Baufinanzierung.
0: Da sind dann auch Versicherungen dann mit im Spiel, nehme ich mal an, ne?
2: Da sind dann auch Versicherungen mit im Spiel, wo einfach wir das auch als Pflicht sehen, einfach diesen Hinweis zu geben, was ist notwendig, was ist sinnvoll. Und der Kunde natürlich entscheidet, was will ich und was brauche ich.
0: Zum Schluss mal ganz praktisch, welche Unterlagen gehören auf die kurze Checkliste für unsere Hörer? Wo kann man sich beraten lassen?
2: Also grundlegend gehören zu den Hauptunterlagen Einkommensnachweise, Eigenkapitalnachweis, Exposé zum Objekt oder halt eine Baukostenschätzung. Alles Weitere würden wir anfordern. Und auch diese Checklisten und auch beraten kann man sich bei uns in erster Linie natürlich in allen Filialen bei dem entsprechenden Berater vor Ort. Beziehungsweise, wenn es dann auch konkret wird, stehen wir im Immobiliencenter mit unseren Experten dann direkt zur Verfügung und können dann auch dort die Finanzierung begleiten.
0: Thomas Zündel,

0: Bereichsleiter Immobiliencenter der Sparkasse Vogtland, heute bei uns zu Gast. Wir haben über die aktuelle Zinslage gesprochen, über die verschiedenen Möglichkeiten einer Baufinanzierung, darüber, was für ein erstes Beratungsgespräch vorbereitet werden sollte. Vielen Dank für Ihren Besuch bei uns im Studio.
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3: Ein strahlend schöner Sommertag ist es. Dieser Donnerstag mit viel Sonnenschein, Temperaturen aktuell immer noch so um die 26, 27, teilweise 28 Grad. Es gibt ein paar vereinzelte Wolken, die sind harmlos, wenn dann nur schmückendes Beiwerk. Es bleibt auch heiter bzw. nahezu wolkenfrei dann am Abend und in der Nacht. Die Tiefstwerte dann so um die 19 bis 20 Grad, also es wird nicht wirklich kalt. Ja. Morgen früh dann zum Start in den Freitag, da gibt es dann vereinzelt mal ein paar Wolken. Es kann auch hier und da mal ein Regentröpfchen geben. Die Temperaturen erreichen morgen Höchstwerte um die 24 Grad. Es gesellt sich so ein böig auffrischender Wind mit dazu. Und in den Nachmittagsstunden müssen wir dann auch mal mit teilweise kräftigeren Gewittern rechnen. Die Aussichten dann für die kommenden Tage, Samstag, Sonntag, es bleibt freundlich, beinahe sommerlich bei Temperaturen zwischen 23 und 25 Grad. Und damit haben wir es jetzt 16 Uhr.
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4: Ich bin Sven Hopf. In Greiz ist der sogenannte Pfad der Aussteiger feierlich eröffnet worden. Der etwa 10 Kilometer lange Rundwanderweg führt durch das Gebiet zwischen Greiz und Elsterberg mit zahlreichen Aussichtsfelsen und Panoramapunkten. Der Weg ist Teil der Göltzschtal-Touren, einem gemeinsamen Wanderprojekt des Vogtlands mit Touren rund um die Göltzschtalbrücke. Andreas Kraus vom Tourismusverband Vogtland.
5: Wir haben hier eine ganz tolle Wanderregion, die Sinfonie der Natur. Das Vogtland ist prädestiniert, um hier tolle Wanderangebote zu machen. Der Weg ist jetzt nicht neu, aber der wurde jetzt neu inszeniert und ist ein ganz tolles Produkt geworden. Und zwar ist es einer der ersten der sogenannten Göltzschtouren. Im Vogtland sind insgesamt etwa 35 Wege in diesem Qualitätsniveau geplant. Wir werden die nicht zertifizieren lassen, aber die haben das Niveau wie vom Deutschen Wanderverband vorgeschrieben.
4: Mehr dazu auch gleich bei uns im Programm. Die Freibadsaison in Plauen neigt sich offiziell dem Ende zu. Wegen der Witterung schließen die Freibäder Haselbrunn und Preiselpöhl nächste Woche Montag. Zum letzten Mal kann am Sonntag geschwommen werden, bevor sich 19 Uhr die Tore bis nächsten Sommer schließen. Für alle Wasserratten hat das Stadtbad seit dem 17. August wieder geöffnet. Auch die Sauna öffnet nächsten Montag eine Woche früher als üblich. Wer heute bei den nochmal warmen Temperaturen rund um den Bleilochstausee baden will, muss unterdessen aufpassen. Laut Landratsamt gilt nun auch für den Bereich Saalburg-Strandbad eine Badewarnung. Bei Untersuchungen wurden Anzeichen für ein erhöhtes Blaualgenvorkommen festgestellt. Ob entsprechende Gifte über dem Grenzwert liegen, werden aber erst die Laboruntersuchungen ergeben, so die Behörde. Entsprechende Hinweisschilder sind aufgestellt worden. Im Bereich Kloster und Remtendorfer Bucht ist es momentan noch unbedenklich. Es werden aber weiter Proben entnommen, da eine Ausbreitung nicht auszuschließen ist. Der Eishockey-Zweitligist Krimmetschau startet heute offiziell in die Saisonvorbereitung auf heimischem Eis. Im ersten Testspiel treffen die Westsachsen auf den tschechischen Erstligisten Mountfield HK. Gleich übermorgen geht es weiter mit der Saisonvorbereitung. Dann steht der hauseigene CCM Cup im Sahnpark auf dem Programm. Mit dabei sind neben Mountfield auch Skoda Pilsen und der DEL-Vertreter Bremerhaven. Das waren die Vogtland Radio Nachrichten.
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3: 16 Uhr und 3 Minuten haben wir es damit. Schönen guten Tag.

0: auf die Straßen. Schönen guten Tag, liebe Autofahrer. Auf der A72, da klemmt's in Richtung Chemnitz nach der Abfahrt Plauen Süd. Da staut sich's aktuell. Das hat Maximilian uns gerade per WhatsApp mitgeteilt. Dankeschön dafür. Und nochmal A72 Richtung Chemnitz zwischen Zwickau Ost und Stolberg. Da klemmt's wegen einer Tagesbaustelle. Hier bitte etwas mehr Zeit einplanen. Ansonsten rollt der Verkehr, so wie er rollen soll. Wenn Sie noch was entdeckt haben sollten, Staus, Blitzer, mehr, melden Sie uns bitte unter der 0800 30 30 113 oder gerne auch per WhatsApp die Nummer auf vogtlandradio.de. Dankeschön, kommen Sie gut an.
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0: Am Mikrofon für Sie Ricardo Schult, Novotny. Ja, und wie heißt es denn so schön? Das Wandern ist das Müllers Lust. Ja, es gibt einen neuen Wanderweg bei uns im Vogtland zwischen Greiz und Elsterberg. Ein neuer Rundwanderweg, der hört auf den Namen Pfad der Aussteiger. Ja, was es damit auf sich hat, gleich mehr dazu.

0: Ja, das ist Ihr Vogtland Radio am Donnerstagnachmittag mit Carly Rae Jepsen. Haben wir gehört, Call Me Maybe. Wir haben 16:15 Uhr.
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0: Zwischen Greiz und Elsterberg, da gibt es einen neuen Rundwanderweg. Heute Vormittag wurde er eröffnet. Über Höhenwege, vorbei an Felsen und Aussichtspunkten führt der neue Tagesrundwanderweg durch das Gebiet zwischen Greiz und Elsterberg. Elsterbergs Bürgermeister Axel Markert kannte Teile der Strecke bereits. Der komplette Pfad der Aussteiger, so heißt er, war aber auch für ihn neu.
2: Also ich muss ehrlich gestehen, ich bin den Weg noch nicht gelaufen. Das ist meine Premiere hier. Natürlich kenne ich ungefähr das Gebiet, aber den Weg selber einigen Teilen in Elsterberg bin ich schon gelaufen. Aber ansonsten ja, lasse ich mich heute überraschen. Wir haben eine wunderschöne Landschaft, eine wunderschöne Umgebung. Das weiß eigentlich jeder, der hier wohnt. Weiß es vielleicht manchmal nicht ganz so zu schätzen, aber wir haben hier wirklich ein wunderschönes Areal.
0: Der neue Weg ist Teil der Gölsch-Touren, eines gemeinsamen Wanderprojekts in der Region rund um die Gölschtalbrücke. Neben der Landschaft spielt dabei auch die Geschichte der Gegend eine wichtige Rolle. Namensgeber für den Pfad der Aussteiger sind zwei Greizer Originale, Lieb und Finger. Der Greizer Bürgermeister Alexander Schulze, der erklärt, wer sich hinter den beiden verbirgt.
3: Das war also Johann Gottlieb Flach, kurz Lieb genannt, und Johann Heinrich Fretschner. Und der hat einen überlangen Zeigefinger und deshalb hat er den Spitznamen Finger. Und das sind eben diese Figuren, die den Weg zugrunde liegen. Weil die eben hier in diesen Höhlen gehaust haben. Da kommen wir vorbei und wie gesagt, über den Audioguide an den Infos stehen, kann man sich diese ganzen Informationen holen.
0: Ja, und man hört ihm auch an, ein paar Höhenmeter hat der Pfad der Aussteiger durchaus zu bieten. Lieb und Finger führen die Wanderer gewissermaßen selbst durch die Gegend. In den erwähnten Audioguides erzählen die beiden von ihrem Leben und von der Geschichte der Region. Bei den ersten Wanderern kam die neue Strecke übrigens schon gut an. Neben der Landschaft zählt für viele auch das gemeinsame Unterwegssein.
4: Ist landschaftlich wirklich reizend. Viel grün und hoch und runter. Nee, ist wunderschön.
5: Man läuft und quatscht. Also das ist auch ganz wichtig. Als Rentner brauchen wir auch jemanden. Ich bin im Greizer Wanderverein. Wir wandern jeden Mittwoch. Das hält mich jung.
6: Dann nicht ganz so bergig, sag ich mal, ne?

0: altersgerecht.
1: Da wandert die Beschilderung von Einheimischen für Einheimische und nicht für Fremde.
2: Ja, da ist manchmal noch ein bisschen Nachholbedarf. Ja. Für die Fremden.
1: Für die Fremde. Das Wandern ist wunderschön.
3: Ja, das Wandern ist wunderschön und auch der Hinweis zur Beschilderung ist angekommen. Da kann man zünftig also noch nachbessern. Nichts auszusetzen gab es dagegen an der musikalischen Begleitung. Zur Eröffnung des neuen Wanderweges hat Stefanie Hertel eigens für den Pfad der Aussteiger ein Lied mitgebracht. Und das kam bei den Wanderern mindestens genauso gut an wie der neue Weg selbst.
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7: Es ist immer noch ein richtig angenehmer oder ein schöner Sommertag. Jetzt auch am Nachmittag mit 27 Grad auf dem Thermometer angenehm warm. Es gibt ja vereinzelt ein paar Wolken, die sind harmlos, wenn dann schmückendes Beiwerk. Es bleibt trocken und ja, so bleibt es auch angenehm bis in den Abend hinein. Die Temperaturen dann später in der Nacht, die Tiefstwerte, ja, um die 19 bis 20 Grad, also nicht wirklich kalt oder kühl das Ganze. Und der Start morgen in den Freitag, ja, der startet freundlich. Sonne-Wolken-Mix zunächst, gesellt sich ein recht frischer Wind mit dazu. Und gegen Nachmittag müssen wir auch mit vereinzelten Regenschauern, teilweise auch kräftigeren Gewittern rechnen. Die Temperaturen erreichen dann morgen Höchstwerte um die 24 Grad. Die Aussichten dann fürs Wochenende, Samstag, Sonntag. Es bleibt freundlich, es bleibt sonnig, überwiegend sonnig. Bei einem Mix aus Sonne und Wolken gesellt sich nun auch da ein frischer Wind mit dazu. Samstagnachmittag kann es dann auch hier und da mal vereinzelt Regenschauer geben. 16.30 Uhr haben wir es, 16:30.
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8: Ich bin Sven Hopf. In Greiz ist der sogenannte Pfad der Aussteiger feierlich eröffnet worden. Der etwa 10 Kilometer lange Rundwanderweg führt durch das Gebiet zwischen Greiz und Elsterberg mit zahlreichen Aussichtsfelsen und Panoramapunkten. Der Weg ist Teil der Göltschtal-Touren, einem gemeinsamen Wanderprojekt des Vogtlands mit Touren rund um die Göltschtalbrücke. Wer heute bei den nochmal warmen Temperaturen rund um den Bleilochstausee baden will, muss aufpassen. Laut Landratsamt gilt nun auch für den Bereich Saalburg-Strandbad eine Badewarnung. Bei Untersuchungen wurden Anzeichen für ein erhöhtes Blaualgenvorkommen festgestellt. Der Eishockey-Zweitligist Krimmitschau startet heute offiziell in die Saisonvorbereitung auf heimischem Eis. Im ersten Testspiel treffen die Westsachsen auf den tschechischen Erstligisten Mountfield HK. Soweit Vogtlandradio kompakt.
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7: 16 Uhr und 32 haben wir es damit. Schönen guten Tag auf die Straßen. Schönen guten Tag, liebe Autofahrer. Auf der A72, da klemmt's, und zwar Chemnitz. Richtung Chemnitz zwischen Plauen Süd und Plauen Ost, da hat sich ein Verkehrsunfall ereignet. Achtung, hier sind aktuell immer noch Rettungskräfte im Einsatz. Der Verkehr wird aber auf dem rechten Fahrstreifen und dem Standstreifen an der Unfallstelle vorbeigeführt. Der linke Fahrstreifen ist da gesperrt. Fahren Sie da bitte entsprechend vorsichtig dran vorbei. Vielen Dank an Maximilian und an Sandra, die uns da auf dem Laufenden gehalten haben. Und ansonsten gilt es noch, auf der A72 ein bisschen Geduld mitzubringen Richtung Chemnitz zwischen Zwickau Ost und Stolberg, hier eine Tagesbaustelle. Sollten Sie jetzt noch was entdeckt haben, Staus, Blitzer, mehr, melden Sie uns ganz einfach. Kostenlos, versteht sich, unter der 0800 30 30 113 oder ganz einfach per WhatsApp-Nachricht die Nummer auf vogtlandradio.de. Dankeschön, gute Fahrt.
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7: Mit Ricardo Schuldner-Wodny. Schön, dass Sie mit dabei sind.

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3: Ja, so ein paar kompaktere Wolken, die haben wir jetzt am vogtländischen Himmel. Das Ganze immer noch bei 27 Grad, es ist noch ordentlich warm. Es gibt ja noch weiter Auflockerungen in Richtung Abend, die Sonne nochmal in voller Pracht und es bleibt auch ja, leicht bewölkt dann später zum Abend. Die Temperaturen dann Tiefstwerte, wohlgemerkt in der Nacht zwischen 19 und 21 Grad, also so nicht wirklich die große Abkühlung. Morgen dann der Start in den Freitag, viel Sonnenschein gibt es da, vereinzelt ein paar Wolken, es gesellt sich ein bisschen ja, so ein frischer Wind mit dazu. Zum Nachmittag hin dürfen wir mit vereinzelten Regenschauern, teilweise dann auch mit kräftigeren Gewittern rechnen. Die Temperaturen, die klettern morgen auf Werte so um die 24 Grad. Die Aussichten dann für die kommenden Tage, Samstag, Sonntag, es bleibt in weiten Teilen freundlich, leicht bewölkt, immer wieder. Aber am Samstagnachmittag dann auch vereinzelt mal ein Regenschauer im Gepäck. Die Temperaturen dann zwischen 23 und 25 Grad. Damit haben wir es 17 Uhr.
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4: Ich bin Sven Hopf. In Greiz ist der sogenannte Pfad der Aussteiger feierlich eröffnet worden. Der etwa 10 Kilometer lange Rundwanderweg führt durch das Gebiet zwischen Greiz und Elsterberg mit zahlreichen Aussichtsfelsen und Panoramapunkten. Der Weg ist Teil der Göltzschtal-Touren, einem gemeinsamen Wanderprojekt des Vogtlands mit Touren rund um die Göltzschtalbrücke. Andreas Kraus vom Tourismusverband Vogtland.
5: Wir haben hier eine ganz tolle Wanderregion, die Sinfonie der Natur. Das Vogtland ist prädestiniert, um hier tolle Wanderangebote zu machen. Der Weg ist jetzt nicht neu, aber der wurde jetzt neu inszeniert und ist ein ganz tolles Produkt geworden. Und zwar ist es einer der erste der sogenannten Göltzschtouren. Im Vogtland sind insgesamt etwa 35 Wege in diesem Qualitätsniveau geplant. Wir werden die nicht zertifizieren lassen, aber die haben das Niveau wie vom Deutschen Wanderverband vorgeschrieben.
4: Wer heute bei den nochmal warmen Temperaturen im Bleilochstausee baden will, muss aufpassen. Laut Landratsamt gilt nun auch für den Bereich Saalburg-Strandbad eine Badewarnung. Bei Untersuchungen wurden Anzeichen für ein erhöhtes Blaualgenvorkommen festgestellt. Ob entsprechende Gifte über dem Grenzwert liegen, werden aber erst die Laboruntersuchungen ergeben, so die Behörde. Entsprechende Hinweisschilder sind aufgestellt worden. Im Bereich Kloster und Remptendorfer Bucht ist es momentan noch unbedenklich. Es werden aber weiter Proben entnommen, da eine Ausbreitung nicht auszuschließen ist. Plauen trauert um den Stadtplakettenträger Manfred Reinhardt. Laut Stadtverwaltung verstarb der 90-Jährige bereits am 8. August. Reinhardt setzte sich vor allem für den Natur- und Umweltschutz ein. Sein Engagement präge beispielsweise das Pfaffengut noch heute. Lange Zeit war er nach der Gründung 1998 Vorsitzender des entsprechenden Fördervereins. Besonders wertvoll war sein Engagement, das Wissen rund um die Natur auch an Kinder und Jugendliche weiterzugeben. 2004 wurde Manfred Reinhardt schließlich die Stadtplakette verliehen. Der Eishockey-Zweitligist Krimmitschau startet heute offiziell in die Saisonvorbereitung auf heimischem Eis. Im ersten Testspiel treffen die Westsachsen auf den tschechischen Erstligisten Mountfield HK. Gleich übermorgen geht es weiter mit der Saisonvorbereitung. Dann steht der hauseigene CCM Cup im Sahnpark auf dem Programm. Mit dabei sind neben Mountfield auch Skoda Pilsen und der DEL-Vertreter Bremerhaven. Das waren die Vogtland-Radio-Nachrichten.
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3: 17 Uhr und 3 Minuten haben wir es damit kurz nach 5. Schönen guten Tag auf die Straßen. Schönen guten Tag, liebe Autofahrer. Auf der A72, da klemmt es immer noch in Richtung Chemnitz zwischen

0: Plauen Süd und Plauen Ost. Nach einem Verkehrsunfall gibt es hier noch immer Behinderung. Richtungsfahrbahn ist hier, gesperrt ist sie nicht, sondern der Verkehr wird auf dem rechten Fahrstreifen mittlerweile vorbeigeführt und auf dem Standstreifen an der Unfallstelle vorbei. Der linke Fahrstreifen, der ist gesperrt. So ist es richtig. Ein bisschen Geduld müssen wir noch mitbringen auf der A72 Richtung Chemnitz zwischen Zwickau Ost und Stolberg an der Tagesbaustelle. Planen Sie hier bitte mehr Zeit ein. Und ansonsten rollt der Verkehr, so wie er rollen soll. Sollten Sie was entdeckt haben, Staus, Blitzer, mehr, melden Sie uns bitte unter der 0800 30 30 113 oder gerne auch per WhatsApp die Nummer auf vogtlandradio.de. Dankeschön, gute Fahrt.
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0: Am Mikrofon für Sie Ricardo Schulten-Wodny, gleich mit dem Wirtschaftsticker.

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1: Ich bin Ron Tamme. Die Löhne in Deutschland steigen weiterhin schneller als die Verbraucherpreise. 1,5% mehr als ein Jahr zuvor hatten Arbeitnehmer im Durchschnitt im zweiten Quartal 26 zur Verfügung, so die Berechnung des Statistischen Bundesamtes. Im ersten Quartal waren die Reallöhne um 1,8% gestiegen. Den letzten Reallohnverlust registrierten die Wiesbadener Statistiker im ersten Vierteljahr 2023. Verglichen mit dem zweiten Quartal 2019, dem Stand vor den diversen Krisen, legten die Reallöhne gerade einmal um 0,6% zu. Einen überdurchschnittlichen Anstieg der Nominallöhne gab es im zweiten Quartal demnach in der Land- und Forstwirtschaft, in der Fischerei, der Energieversorgung sowie bei der Finanz- und Versicherungsbranche. Auch die Erhöhung des gesetzlichen Mindestlohns auf 13,90 Euro pro Stunde zu Jahresbeginn kommt vor allem Geringverdienern zugute.
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6: Ja, so langsam neigt er sich dem Ende zu, dieser wunderbare Donnerstag-Sommertag. 27 Grad haben wir immer noch auf dem Thermometer, 26, 27 Grad, also immer noch bestes Badewetter, denn auch am Abend, es bleibt dabei sonnig und ein paar vereinzelte Wolken haben wir, die sind harmlos, es bleibt trocken. Gilt auch dann für die Nacht, da ziehen auch ein paar vereinzelte Wolken durch. Hin und wieder kann es dann in den Morgenstunden auch schon mal den ein oder anderen Regenspritzer geben. Ansonsten der Start in den Freitag freundlich. Sonne-Wolken-Mix, es gesellt sich so ein bisschen ein böig auffrischender Wind mit dazu. In den Nachmittagsstunden müssen wir mit vereinzelten Regenschauern und teilweise auch kräftigeren Gewittern rechnen. Die Temperaturen so um die 24 Grad maximal morgen. Die Aussichten dann fürs Wochenende Samstag, Sonntag. Es bleibt freundlich. Der Samstag hat nachmittags den ein oder anderen kleineren Regenschauer mal im Gepäck. Ansonsten Sonne-Wolken-Mix bei Temperaturen zwischen 23 und 25 Grad. 17.30 Uhr haben wir es, 5:30.
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7: Ich bin Sven Hopf. Seit Ende Juni ist nach ihnen gesucht worden. Nun sind die Leichen der beiden Vermissten in der Talsperre Pöhl gefunden worden. Laut Polizei waren auch heute wieder Taucher im Einsatz. Die 28- und 41-Jährigen waren damals mit einem Boot zusammen mit einer 27-jährigen Frau unterwegs, die sich anders als die Männer ans Ufer retten konnte. In Greiz ist der sogenannte Pfad der Aussteiger feierlich eröffnet worden. Der etwa 10 Kilometer lange Rundwanderweg führt durch das Gebiet zwischen Greiz und Elsterberg mit zahlreichen Aussichtsfelsen und Panoramapunkten. Der Weg ist Teil der Gölschtal-Touren, einem gemeinsamen Wanderprojekt des Vogtlands mit Touren rund um die Gölschtalbrücke. Schwergewichtler Franz Richter aus Markneukirchen kann jetzt fest für die Weltmeisterschaft planen. Der 28-Jährige hat beim Weltcup-Turnier in Warschau die Goldmedaille im Limit bis 130 Kilo geholt. Soweit Vogtlandradio kompakt.
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6: 17.32 Uhr haben wir es damit. Kurz nach 5:30. Schönen guten Tag auf die Straßen. Schönen guten Tag, liebe Autofahrer. Auf der A72 zunächst erstmal gute Nachrichten oder beziehungsweise Entwarnung Richtung Chemnitz zwischen Plauen Süd und Plauen Ost. Die Unfallstelle da mittlerweile beräumt. Da haben sie wieder freie Fahrt. Ein bisschen Geduld müssen wir allerdings mitbringen Richtung Chemnitz zwischen Zwickau Ost und Stolberg auf der A72. Hier immer noch die Tagesbaustelle. Hier bringen Sie bitte etwas Zeit mit. Ansonsten rollt der Verkehr, so wie er rollen soll. Sollten Sie was entdeckt haben, Staus, Blitzer, mehr, melden Sie uns bitte unter der 0800 30 30 113 oder gerne auch per WhatsApp. Die Nummer dazu finden Sie im Netz auf vogtlandradio.de. Dankeschön, kommen Sie gut an.
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6: An diesem Donnerstagnachmittag, den 27. August, ja, der Tag, an dem neue Filme in den deutschen Kinos starten, so auch bei uns in Plauen im Kino Kapitol. Wir haben passend da gleich Tickets zu gewinnen. Dranbleiben.

0: Ricky, don't lose that number von Steely Dan. Ja, und wir verlosen ja aber jetzt ein paar Kinotickets.
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0: Ja, und gestern, da haben wir schon über den neuen Film Das Ende der Sterne gesprochen. Und im Endzeit-Drama, da geht es um Hick, der beim Weltuntergang alles verloren hat. Zusammen mit dem Marine Bangley hat er sich in einem Hangar funktional und strategisch klug eingerichtet.
2: Die Welt von damals existiert nicht mehr. Hier gibt's nur uns. Wir halten uns an dem fest, was mal war. Da draußen zählt nur eins, töten oder getötet werden. Das Einzige, was wir fürchten müssen, sind
3: die Überlebenden.
0: Auf der Suche nach Hoffnung und Menschlichkeit nimmt eine gefährliche Reise ihren Lauf. Ja, und wenn Sie jetzt Lust auf den Film Das Ende der Sterne bekommen haben, der läuft ab heute im Kapitolkino in Plauen. Und passend dazu haben wir auch diese Woche wieder ein paar Gewinner aus dem Lostopf gezogen. Und zwar Beate Elig und Andreas Hess aus Plauen. Herzlichen Glückwunsch! 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Mitmachen ist ganz einfach. Alle Infos dazu auf vogtlandradio.de.

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1: Strahlenden Sonnenschein haben wir an diesem heißesten Tag der Woche mit aktuell 26 Grad. Auch die Nacht bleibt trocken bei Tiefstwerten um die 18 Grad. Morgen zum Freitag bleibt es am Vormittag freundlich. Am Nachmittag können Schauer und Gewitter auftreten, ebenfalls bei maximal 26 Grad. Dafür ist das Wochenende freundlich mit einem Sonne-Wolken-Mix und Temperaturen bis zu 25 Grad. Und damit haben wir es jetzt gleich 18 Uhr.
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2: Ich bin Sven Hopf. Seit Ende Juni ist nach ihnen gesucht worden. Nun sind die Leichen der beiden Vermissten in der Talsperre Pöhl gefunden worden. Laut Polizei waren auch heute wieder Taucher im Einsatz. Die 28- und 41-Jährigen waren damals mit einem Boot zusammen mit einer 27-jährigen Frau unterwegs. Nachdem beide vom Boot aus ins Wasser gingen, waren sie verschwunden. Die Frau konnte mit dem Tretboot ans Ufer zurückkehren. Seitdem war intensiv nach den Vermissten gesucht worden. Die weiteren Ermittlungen laufen. Wie kann die Wärmeversorgung in Gera zukunftssicher und vor allem klimaschonend aufgestellt werden? Darüber können sich die Einwohner laut Stadtverwaltung ab Montag selbst ein Bild machen. Der erste Entwurf der kommunalen Wärmeplanung wird für einen Monat öffentlich ausgelegt. Eingesehen werden kann er sowohl online als auch im Foyer des Dezernats für Stadtentwicklung und Bau oder im Smart City Studio. Am 10. September ist zudem eine Vorstellung beim Stadtentwicklungsgespräch vorgesehen. In Greiz ist der sogenannte Pfad der Aussteiger feierlich eröffnet worden. Der etwa 10 Kilometer lange Rundweg führt durch das Gebiet zwischen Greiz und Elsterberg mit zahlreichen Aussichtsfelsen und Panoramapunkten. Der Weg ist Teil der Göldstahltouren, einem gemeinsamen Wanderprojekt des Vogtlands mit Touren rund um die Göldstahlbrücke. Andreas Kraus vom Tourismusverband Vogtland.
3: Wir haben hier eine ganz tolle Wanderregion, die Sinfonie der Natur. Das Vogtland ist prädestiniert, um hier tolle Wanderangebote zu machen. Der Weg ist jetzt nicht neu, aber der wurde jetzt neu inszeniert und ist ein ganz tolles Produkt geworden. Und zwar ist es einer der erste der sogenannten Gölschtouren. Im Vogtland sind insgesamt etwa 35 Wege in diesem Qualitätsniveau geplant. Wir werden die nicht zertifizieren lassen, aber die haben das Niveau wie vom Deutschen Wanderverband vorgeschrieben.
2: Plauen trauert um den Stadtplakettenträger Manfred Reinhardt. Laut Stadtverwaltung verstarb der 90-Jährige bereits am 8. August. Reinhardt setzte sich vor allem für den Natur- und Umweltschutz ein. Sein Engagement präge beispielsweise das Pfaffengut noch heute. Lange Zeit war er nach der Gründung 1998 Vorsitzender des entsprechenden Fördervereins. Besonders wertvoll war sein Engagement, das Wissen rund um die Natur auch an Kinder und Jugendliche weiterzugeben. 2004 wurde Manfred Reinhardt schließlich die Stadtplakette verliehen. Vom Mattenrand auf die Weltbühne. Der Deutsche Ringerbund feiert einen riesigen Erfolg in Polen. Und Schwergewichtler Franz Richter aus Markneukirchen kann jetzt fest für die Weltmeisterschaft planen. Der 28-Jährige hat beim Weltcup-Turnier in Warschau die Goldmedaille im Limit bis 130 Kilo geholt.
4: Nach einem souveränen Auftakt-Aufeinandertreffen bezwang der Sportwissenschaftsstudent im Halbfinale den Litauer Romas Fridrikas per Schultersieg. Im Finale setzte sich Richter schließlich mit 3:1 Punkten gegen den ehemaligen WM-Dritten Mantas Knisthautas durch. Als Belohnung für den Turniersieg gab es von Bundestrainer Mike Bullmann noch an Ort und Stelle das Ticket für die Weltmeisterschaft. Diese wird Ende Oktober im kasachischen Astana ausgetragen. Für Richter ist es die erste WM-Teilnahme. Ron Tamme, Vogtlandradio.
2: Das waren die Vogtlandradio-Nachrichten.
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1: Und damit einen wunderschönen guten Abend an alle Autofahrer. Wir haben es jetzt 18.03 Uhr und schauen wir mal auf die Straßen A72 Richtung Chemnitz zwischen Zwickau Ost und Stolberg. Da ist eine Tagesbaustelle, die wird aktuell abgebaut. Kann es trotzdem noch zu Verzögerungen kommen. Keine Blitzer, sonst auch nichts. Staus, Blitzer oder mehr, die melden Sie uns bitte kostenlos unter der 0800 30 30 113 oder per WhatsApp. Die Nummer, die finden Sie auf vogtlandradio.de. Danke und eine gute Fahrt.
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0: Big in Japan. Von Alpha Will aus dem Jahr 1984. Tatsächlich noch vor ihrem Debütalbum erschienen, Forever Young. Aber um Alpha Will, da geht's uns heute nicht. Wir schauen heute bei einer anderen Band ein bisschen in die Zukunft.
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0: Ja, heute vor zwei Jahren, am 27. August 2024, da kam die Nachricht, auf die Oasis-Fans fast 15 Jahre gewartet haben. Liam und Noel Gallagher vertragen sich wieder. Zumindest gut genug für eine gemeinsame Tour. 2009 war bei Oasis Schluss, nach jahrelangem Bruderzwist und einem letzten großen Krach vor einem Konzert in Paris. Dann, 15 Jahre später, plötzlich die Botschaft: The guns have fallen silent, the stars have aligned. Also sinngemäß, die Waffen schweigen, die Sterne stehen richtig. Und tatsächlich, 2025 standen Oasis wieder gemeinsam auf der Bühne und spielten ihre großen Hits vor ausverkauften Stadien. Deshalb heute im Musikkalender ein Song, bei dem wahrscheinlich sowieso jeder mitsingen kann. Oasis mit Wonderland. Wonderwall, sorry.

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6: Ja, strahlenden Sonnenschein haben wir draußen und bestes Wetter bei gerade mal 26 Grad. Da kann man wirklich den Tag noch schön im Garten ausklingen lassen oder wo auch immer Sie sind. Auch die Nacht, die bleibt weitestgehend freundlich, vereinzelt, da kann es hier und da auch zu ein paar Schauern kommen, aber die Tiefstwerte liegen nur bei maximal 18 Grad. Morgen zum Freitag, da bleibt es Vormittag freundlich, am Nachmittag, da können vereinzelt auch Schauer und Gewitter teilweise auftreten, das alles bei maximal 26 Grad. Das Wochenende, das wird freundlich mit einem Sonne-Wolken-Mix und Temperaturen bis an die 25 Grad-Marke.
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6: Ja, und damit guten Abend, liebe Autofahrer, auf die Straßen. Und da haben wir aktuell A4, Eisenach Frankfurt zwischen... Entschuldigung. A72 Richtung Chemnitz zwischen Zwickau Ost und Stolberg haben wir eine Tagesbaustelle. Ansonsten ist nichts weiter auf den Straßen zu sehen. Staus, Blitzer oder mehr, das melden Sie uns bitte kostenlos unter der 0800 30 30 113 oder per WhatsApp. Die Nummer, die finden Sie auf vogtlandradio.de. Danke und gute Fahrt.
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6: Mit mir Lukas Wolf und gleich unserem Coverlover. Also dranbleiben.

0: Billy Idol mit Catch My Fall aus dem Jahr 1985. Ja, und den nächsten Song, den ich Ihnen mitgebracht habe, der ist deutlich neuer und deutlich kontroverser.
1: Der

Ja, es gibt Songs, die spalten die Menschheit. Zum Beispiel Dance Monkey von Tones and I. 2019 war der Song von Tones and I praktisch überall zu hören. Radio, Streaming, Einkaufszentren, vermutlich sogar beim Zahnarzt. Ein gigantischer Hit, aber gerade diese ungewöhnliche Stimme im Original, die ging so manchen irgendwann ziemlich auf die Nerven. Aber vielleicht liegt's ja gar nicht am Song selbst. Das beweist die italienische Sängerin Arianna Palazzetti. Sie hat Dance Monkey deutlich kraftvoller und souliger eingesungen. Und plötzlich klingt der Song, den man eigentlich nie wieder hören wollte, erstaunlich frisch. Also Zeit für den heutigen Coverlover Arianna Palazzetti mit Dance Monkey im Originalen von Tones and I.

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0: Grad. Ja, auch die Nacht bleibt weitestgehend freundlich. Vereinzelt kann es hier und da zu Schauern kommen bei Tiefstwerten um die 18 Grad. Morgen zum Freitag bleibt es am Vormittag freundlich. Am Nachmittag können Schauer und vereinzelt auch Gewitter auftreten. Das alles bei maximal 26 Grad. Dafür ist das Wochenende freundlich mit Sonne-Wolken-Mix und Temperaturen bis zu 25 Grad. Und damit haben wir es jetzt 19 Uhr.
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2: Ich bin Sven Hopf. Seit Ende Juni ist nach ihnen gesucht worden. Nun sind die Leichen der beiden Vermissten in der Talsperre Pöhl gefunden worden. Laut Polizei waren auch heute wieder Taucher im Einsatz. Die 28- und 41-Jährigen waren damals mit einem Boot zusammen mit einer 27-jährigen Frau unterwegs. Nachdem beide vom Boot aus ins Wasser gingen, waren sie verschwunden. Die Frau konnte mit dem Tretboot ans Ufer zurückkehren. Seitdem war intensiv nach den Vermissten gesucht worden. Die weiteren Ermittlungen laufen. Wie kann die Wärmeversorgung in Gera zukunftssicher und vor allem klimaschonend aufgestellt werden? Darüber können sich die Einwohner laut Stadtverwaltung ab Montag selbst ein Bild machen. Der erste Entwurf der kommunalen Wärmeplanung wird für einen Monat öffentlich ausgelegt. Eingesehen werden kann er sowohl online als auch im Foyer des Dezernats für Stadtentwicklung und Bau oder im Smart City Studio. Am 10. September ist zudem eine Vorstellung beim Stadtentwicklungsgespräch vorgesehen. Vom Mattenrand auf die Weltbühne. Der Deutsche Ringerbund feiert einen riesigen Erfolg in Polen. Und Schwergewichtler Franz Richter aus Markneukirchen kann jetzt fest für die Weltmeisterschaft planen. Der 28-Jährige hat beim Weltcup-Turnier in Warschau die Goldmedaille im Limit bis 130 Kilo geholt.
3: Nach einem souveränen Auftakt-Aufeinandertreffen bezwang der Sportwissenschaftsstudent im Halbfinale den Litauer Romas Fridrikas per Schultersieg. Im Finale setzte sich Richter schließlich mit 3:1 Punkten gegen den ehemaligen WM-Dritten Mantas Knisthautas durch. Als Belohnung für den Turniersieg gab es von Bundestrainer Mike Bullmann noch an Ort und Stelle das Ticket für die Weltmeisterschaft. Diese wird Ende Oktober im kasachischen Astana ausgetragen. Für Richter ist es die erste WM-Teilnahme. Ron Tamme, Vogtlandradio.
2: Die umstrittenen Frankenwaldbrücken über das Höllental an der thüringisch-bayerischen Grenze sind auf Eis gelegt. Nach Medienberichten hat der Bayerische Verwaltungsgerichtshof den Bebauungsplan außer Vollzug gesetzt und damit der Klage von Umweltschützern stattgegeben. Die beiden Brücken sollten 1,4 Kilometer lang werden. Sie wären damit die längsten Hängebrücken der Welt und hätten rund 42 Millionen Euro gekostet. Die Freibadsaison in Plauen neigt sich offiziell dem Ende zu. Wegen der Witterung schließen die Freibäder Haselbrunn und Preiselpöhl nächste Woche Montag. Für alle Wasserratten hat das Stadtbad seit dem 17. August wieder geöffnet. Auch die Sauna öffnet nächsten Montag, eine Woche früher als üblich. Wer bei den nochmal warmen Temperaturen unterdessen im Bleilochstausee baden will, muss aufpassen. Laut Landratsamt gilt nun auch für den Bereich Saalburg-Strandbad eine Badewarnung. Bei Untersuchungen wurden Anzeichen für ein erhöhtes Blaualgenvorkommen festgestellt. In Greiz ist der sogenannte Pfad der Aussteiger feierlich eröffnet worden. Der etwa 10 Kilometer lange Rundwanderweg führt durch das Gebiet zwischen Greiz und Elsterberg mit zahlreichen Aussichtsfelsen und Panoramapunkten. Der Weg ist Teil der Göltschtaltouren, einem gemeinsamen Wanderprojekt des Vogtlands mit Touren rund um die Göltschtalbrücke. Heimatliebe direkt aus der Flasche. Die Dachmarke Vogtland bekommt ein prominentes neues Gesicht. Künftig wird das Logo auch auf den Etiketten der Biersorte Vogtländer Helles, der Sternquellbrauerei, zu sehen sein. Das waren die Top-Themen des Tages.
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0: Und damit wunderschönen guten Abend auf die Straßen. Und da haben wir noch eine Meldung, und zwar ein Blitzer in der Plauen in der Dresdner Straße stadtauswärts in der 70er-Zone. Das hat uns Tom gemeldet. Also fahren Sie dort vorsichtig, da gibt es kostenpflichtige Fotos. Wenn Sie sonst noch was gesehen haben, Staus, Blitzer oder mehr, dann melden Sie uns bitte kostenlos unter der 0830 30 113, oder per WhatsApp. Die Nummer finden Sie auf vogtlandradio.de. Danke und eine gute Fahrt.
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0: Mit mir Lukas Wolf und gleich unserem Feierabendsong des Tages.

0: Look Away von Big Country aus dem Jahr 1986. Ja, und beim nächsten Thema, da würden einige Menschen sicherlich auch gerne einfach mal wegschauen.
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0: Ganz genau, denn heute ist die internationale Fledermausnacht, also der perfekte Tag, um mal mit ein paar Vorurteilen aufzuräumen. Fledermäuse wollen weder unser Blut noch schlafen sie tagsüber im Sarg. Viel lieber kümmern sie sich nachts um Mücken und anderes Getier, das uns beim Feierabend Bier auf die Nerven geht. Und morgen Abend kann man die Kobolde der Nacht sogar ganz offiziell kennenlernen bei der Bad Night im Natur- und Umweltschutzzentrum Vogtland mit Fledermausdetektoren, Vortrag und anschließender Exkursion. Und welcher Song passt da besser als einer aus The Batman? Also Cape umwerfen, Kopf über an die Decke hängen und Feierabend machen. Hier ist Nirvana mit Something in the Way.

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4: Ja, der Tag, der neigt langsam sich dem Ende zu und auch die Sonne, die geht jetzt langsam nach Hause. Trotzdem hat sie noch ein bisschen Strahlkraft. Aktuell haben wir noch 25 Grad. Ja, auch die Nacht, die bleibt weitestgehend freundlich. Vereinzelt kann es hier und da ein bisschen zu Schauern kommen. Ja,

0: bei Tiefstwerten um die 18 Grad. Morgen zum Freitag, da bleibt es am Vormittag freundlich. Nachmittag, da kommen dann Schauer und Gewitter. Das alles bei maximal 26 Grad. Und das Wochenende, das ist freundlich mit einem Sonne-Wolken-Mix bei warmen Temperaturen um die 25 Grad.
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0: Und damit guten Abend auf die Straßen. Da haben wir nur eine Meldung, und zwar Plauen, Dresdner Straße, stadtauswärts im 70er-Bereich. Da steht ein Blitzer. Danke, Tom. Also wenn Sie sonst noch was gesehen haben, Staus, Blitzer oder mehr, dann melden Sie uns das kostenlos unter der 0800 30 30 113 oder per WhatsApp. Die Nummer, die finden Sie auf vogtlandradio.de. Danke und eine gute Fahrt.
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1: In eine milde Nacht hinein zeigt sich der Himmel bei bis zu 20 Grad noch recht wolkenlos. Später ziehen vereinzelt aber auch schon Regenschauer rein, die morgen den ganzen Tag ein Thema sind. Am Nachmittag sind örtlich auch Gewitter möglich bei bis zu 24 Grad. Am Samstag bleibt es überwiegend trocken bei einem Mix aus Sonne und Wolken und 23 Grad.

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0: Ich bin Sven Hopf. Seit Ende Juni ist nach ihnen gesucht worden. Nun sind die Leichen der beiden Vermissten in der Talsperre Pöhl gefunden worden. Laut Polizei waren auch heute wieder Taucher im Einsatz. Die 28- und 41-Jährigen waren damals mit einem Boot

0: mit dem Tretboot ans Ufer zurückkehren. Seitdem war intensiv nach den Vermissten gesucht worden. Die weiteren Ermittlungen laufen. Wie kann die Wärmeversorgung in Gera zukunftssicher und vor allem klimaschonend aufgestellt werden? Darüber können sich die Einwohner laut Stadtverwaltung ab Montag selbst ein Bild machen. Der erste Entwurf der kommunalen Wärmeplanung wird für einen Monat öffentlich ausgelegt. Eingesehen werden kann er sowohl online als auch im Foyer des Dezernats für Stadtentwicklung und Bau oder im Smart City Studio. Am 10. September ist zudem eine Vorstellung beim Stadtentwicklungsgespräch vorgesehen. Vom Mattenrand auf die Weltbühne. Der Deutsche Ringerbund feiert einen riesigen Erfolg in Polen. Und Schwergewichtler Franz Richter aus Markneukirchen kann jetzt fest für die Weltmeisterschaft planen. Der 28-Jährige hat beim Weltcup-Turnier in Warschau die Goldmedaille im Limit bis 130 Kilo geholt.
1: Nach einem souveränen Auftakt aufeinandertreffen bezwang der Sportwissenschaftsstudent im Halbfinale den Litauer Romas Fridrikas per Schultersieg. Im Finale setzte sich Richter schließlich mit 3:1 Punkten gegen den ehemaligen WM-Dritten Mantas Knystautas durch. Als Belohnung für den Turniersieg gab es von Bundestrainer Mike Bullmann noch an Ort und Stelle das Ticket für die Weltmeisterschaft. Diese wird Ende Oktober im kasachischen Astana ausgetragen. Für Richter ist es die erste WM-Teilnahme. Ron Tamme, Vogtlandradio.
0: Die umstrittenen Frankenwaldbrücken über das Höllental an der thüringisch-bayerischen Grenze sind auf Eis gelegt. Nach Medienberichten hat der Bayerische Verwaltungsgerichtshof den Bebauungsplan außer Vollzug gesetzt und damit der Klage von Umweltschützern stattgegeben. Die beiden Brücken sollten 1,4 Kilometer lang werden. Sie wären damit die längsten Hängebrücken der Welt und hätten rund 42 Millionen Euro gekostet. Die Freibadsaison in Plauen neigt sich offiziell dem Ende zu. Wegen der Witterung schließen die Freibäder Haselbrunn und Preiselpühl nächste Woche Montag. Für alle Wasserratten hat das Stadtbad seit dem 17. August wieder geöffnet. Auch die Sauna öffnet nächsten Montag, eine Woche früher als üblich. Wer bei den nochmal warmen Temperaturen unterdessen im Bleilochstauseen baden will, muss aufpassen. Laut Landratsamt gilt nun auch für den Bereich Saalburg-Strandbad eine Badewarnung. Bei Untersuchungen wurden Anzeichen für ein erhöhtes Blaualgenvorkommen festgestellt. In Greiz ist der sogenannte Pfad der Aussteiger feierlich eröffnet worden. Der etwa 10 Kilometer lange Rundwanderweg führt durch das Gebiet zwischen Greiz und Elsterberg mit zahlreichen Aussichtsfelsen und Panoramapunkten. Der Weg ist Teil der Göltschtaltouren, einem gemeinsamen Wanderprojekt des Vogtlands mit Touren rund um die Göltschtalbrücke. Heimatliebe direkt aus der Flasche. Die Dachmarke Vogtland bekommt ein prominentes neues Gesicht. Künftig wird das Logo auch auf den Etiketten der Biersorte Vogtländer Helles, der Sternquellbrauerei, zu sehen sein. Das waren die Top-Themen des Tages.

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1: In eine milde Nacht hinein zeigt sich der Himmel bei bis zu 20 Grad noch recht wolkenlos. Später ziehen vereinzelt aber auch schon Regenschauer rein, die morgen den ganzen Tag ein Thema sind. Am Nachmittag sind örtlich auch Gewitter möglich bei bis zu 24 Grad. Am Samstag bleibt es überwiegend trocken bei einem Mix aus Sonne und Wolken und 23 Grad in der Spitze.
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1: Ich bin Sven Hopf. Seit Ende Juni ist nach ihnen gesucht worden. Nun sind die Leichen der beiden Vermissten in der Talsperre Pöhl gefunden worden. Laut Polizei waren auch heute wieder Taucher im Einsatz. Die 28- und 41-Jährigen waren damals mit einem Boot zusammen mit einer 27-jährigen Frau unterwegs. Nachdem beide vom Boot aus ins Wasser gingen, waren sie verschwunden. Die Frau konnte mit

dem Tretboot ans Ufer zurückkehren. Seitdem war intensiv nach den Vermissten gesucht worden. Die weiteren Ermittlungen laufen. Wie kann die Wärmeversorgung in Gera zukunftssicher und vor allem klimaschonend aufgestellt werden? Darüber können sich die Einwohner laut Stadtverwaltung ab Montag selbst ein Bild machen. Der erste Entwurf der kommunalen Wärmeplanung wird für einen Monat öffentlich ausgelegt. Eingesehen werden kann er sowohl online als auch im Foyer des Dezernats für Stadtentwicklung.

0: sehen. Vom Mattenrand auf die Weltbühne. Der Deutsche Ringerbund feiert einen riesigen Erfolg in Polen. Und Schwergewichtler Franz Richter aus Markneukirchen kann jetzt fest für die Weltmeisterschaft planen. Der 28-Jährige hat beim Weltcup-Turnier in Warschau die Goldmedaille im Limit bis 130 Kilo geholt.
1: Nach einem souveränen Auftakt-Aufeinandertreffen bezwang der Sportwissenschaftsstudent im Halbfinale den Litauer Romas Fridrikas per Schultersieg. Im Finale setzte sich Richter schließlich mit 3:1 Punkten gegen den ehemaligen WM-Dritten Mantas Knisthautas durch. Als Belohnung für den Turniersieg gab es von Bundestrainer Mike Bullmann noch an Ort und Stelle das Ticket für die Weltmeisterschaft. Diese wird Ende Oktober im kasachischen Astana ausgetragen. Für Richter ist es die erste WM-Teilnahme. Ron Tamme, Vogtlandradio.
0: Die umstrittenen Frankenwaldbrücken über das Höllental an der thüringisch-bayerischen Grenze sind auf Eis gelegt. Nach Medienberichten hat der Bayerische Verwaltungsgerichtshof den Bebauungsplan außer Vollzug gesetzt und damit der Klage von Umweltschützern stattgegeben. Die beiden Brücken sollten 1,4 Kilometer lang werden. Sie wären damit die längsten Hängebrücken der Welt und hätten rund 42 Millionen Euro gekostet. Die Freibadsaison in Plauen neigt sich offiziell dem Ende zu. Wegen der Witterung schließen die Freibäder Haselbrunn und Preiselpühl nächste Woche Montag. Für alle Wasserratten hat das Stadtbad seit dem 17. August wieder geöffnet. Auch die Sauna öffnet nächsten Montag, eine Woche früher als üblich. Wer bei den nochmal warmen Temperaturen unterdessen im Bleilochstausee baden will, muss aufpassen. Laut Landratsamt gilt nun auch für den Bereich Saalburg-Strandbad eine Badewarnung. Bei Untersuchungen wurden Anzeichen für ein erhöhtes Blaualgenvorkommen festgestellt. In Greiz ist der sogenannte Pfad der Aussteiger feierlich eröffnet worden. Der etwa 10 Kilometer lange Rundwanderweg führt durch das Gebiet zwischen Greiz und Elsterberg mit zahlreichen Aussichtsfelsen und Panoramapunkten. Der Weg ist Teil der Göltschtal-Touren, einem gemeinsamen Wanderprojekt des Vogtlands mit Touren rund um die Göltschtalbrücke. Heimatliebe direkt aus der Flasche. Die Dachmarke Vogtland bekommt ein prominentes neues Gesicht. Künftig wird das Logo auch auf den Etiketten der Biersorte Vogtländer Helles, der Sternquellbrauerei, zu sehen sein. Das waren die Top-Themen des Tages.
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